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1: Guten Morgen, ich bin Melissa Steuri. Zum ersten Mal ist gestern das Ehepaar Jacques und Jessica Moretti gemeinsam zum Brand in ihrer Bar Le Constellation befragt worden. Die Anhörung dauerte fast 11 Stunden. Laut der Nachrichtenagentur Kisten SDA fielen die Reaktionen unter den Opferanwälten danach gemischt aus. Einer bezeichnete den Austausch als fruchtbar, andere wiederum werfen dem Ehepaar Moretti vor, nicht genug zu kooperieren. Im vergangenen November hatten rund 50 pro-palästinensische Demonstrierende die Uni Genf besetzt und eine Veranstaltung von Bundesrat Martin Pfister gestört. Das hat nun ein politisches Nachspiel. Das Genfer Kantonsparlament hat einen Vorstoß angenommen, der vom Unirektorat eine härtere Gangart verlangt. Das Parlament will etwa die Regeln für Polizeieinsätze auf dem Universitätscampus verschärfen. Die USA haben im Bereich der Straße von Hormuz nach eigenen Angaben 4 iranische Drohnen abgewehrt. Die Kampfdrohnen hätten die Schifffahrt bedroht, teilt das zuständige US-Regionalkommando mit. Darauf reagierte das US-Militär mit einem Angriff auf iranische Radarstationen zur Küstenüberwachung. Kurz danach meldeten auch die Golfstaaten Kuwait und Bahrain erneut Raketenangriffe. Die Geschosse wurden abgefangen. Die Schweizer Fußballnationalmannschaft der Frauen hat das zweitletzte Nations League-Spiel gewonnen. Zu Hause in Lugano gegen Malta mit 6:1. Damit sichern sich die Schweizerinnen vorzeitig den Gruppensieg und überstehen die erste Hürde der WM-Qualifikation. Am Dienstag wartet das letzte Gruppenspiel gegen Nordirland. Am Morgen ist es noch recht bewölkt, später kommt immer mehr die Sonne und es wird warm mit bis zu 23 Grad. Ja.

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1: Guten Morgen, ich bin Melissa Steuri. Zum ersten Mal ist gestern das Ehepaar Jacques und Jessica Moretti gemeinsam zum Brand in ihrer Bar Le Constellation befragt worden. Die Anhörung dauerte fast 11 Stunden und endete am Abend kurz vor 19 Uhr. Laut der Nachrichtenagentur Kiesen Estia fielen die Reaktionen unter den Opferanwälten danach gemischt aus. Einer bezeichnete den Austausch als fruchtbar, andere wiederum werfen dem Ehepaar Moretti vor, nicht genug zu kooperieren. Im Verlauf der Anhörung wurde gegen Jessica Moretti zudem eine neue Anklage wegen Urkundenfälschung erhoben. Mitglieder der rechtsextremen Gruppe Junge Tat haben gestern Abend am Bahnhof Winterthur ein Banner gegen Migration aufgehängt. Laut dem Tagesanzeiger verschafften sie sich Zugang zum Bahnhofsdach und zündeten Rauchfackeln. Anlass zur Aktion waren die Messerattacke von letzter Woche in Winterthur sowie die Abstimmung zur 10-Millionen-Initiative. Nach der Aktion kam es zudem zu einer Auseinandersetzung mit einer anderen Gruppierung. Die Polizei nahm 3 Personen fest. Zu welcher Gruppe sie gehören, ist nicht bekannt. Trotz Waffenruhe haben sich die USA und der Iran in der Golfregion erneut gegenseitig angegriffen. Das US-Militär hat nach eigenen Angaben 6 Raketen abgefangen, die der Iran auf die Golfstaaten Kuwait und Bahrain abgefeuert habe. Zuvor hatte das US-Militär bereits Drohnen in der Straße von Hormuz abgewehrt und als Reaktion darauf iranische Radarstandorte angegriffen. Zwischen Russlands Präsident Wladimir Putin und dem ukrainischen Präsidenten Volodymyr Zelensky wird es vorerst kein direktes Treffen geben. Putin hat das Angebot aus Zelenskys offenem Brief abgelehnt. Er sehe den Sinn darin nicht, begründet der Kreml-Chef seinen Entscheid. Für ein solches Gipfeltreffen brauche es erst eine Vereinbarung für eine dauerhafte Lösung des Kriegs. Der ukrainische Präsident Zelensky bedauert in einer Videobotschaft die Absage Putins. Die Schweizer Fußballnationalmannschaft der Frauen hat das zweitletzte Nations League-Spiel gewonnen. Zu Hause in Lugano gegen Malta mit 6:1. Damit sichern sich die Schweizerinnen vorzeitig den Gruppensieg und überstehen die erste Hürde der WM-Qualifikation. Am Dienstag wartet das letzte Gruppenspiel gegen Nordirland.
2: Zum Verkehrsupdate am 3 Minuten nach dem 7. an dem Samstagmorgen. Es sieht gut aus auf der Strasse im Moment. Ich habe keine Meldungen über grössere Störungen. Ich wünsche weiterhin gute Fahrt. Der Tag startet mit viel Wolken und eher wenig Sonne. Um den Mittag herum tut es dann auf und die Sonne zeigt sich ein bisschen mehr. Am Morgen bei um die 11 Grad. Am Nachmittag ist es dann 10 Grad wärmer. Morgen ist es ähnlich, am Morgen noch Wolken, dann wird es sonniger bei etwa 22 Grad.
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3: Das Wochenende wird eingeläutet, lüpfige Musik haben wir zusammengestellt. Wir sind bereit, ich hoffe ihr auch. Guten Morgen miteinander. Ich bin Randi Fetschet, willkommen zum Ländler zum Morgen. Mit dem Ländlerquartett Adlergruss, erste Tänzli, Ilgauer Sennechilbi.

Ein schönes Füchsli, gespielt von der Kapelle Echo vom Dödi. Und jetzt wird eins gejutzt mit dem Kaiserchörli. Schön sind ihr bei uns, das ist der Ländler zum Morgen bei Radio Zentral und Radio Eviva.

Da können wir das Tanzbein schwingen, schon am Samstagmorgen mit der Kapelle Bürgler Rickenbacher. Das Trio Wildbach jetzt mit Pizzo Ceri im Veltlin.

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Der Samstagmorgen, wo wir miteinander lüpfig angehen, die Polka von der Kapelle Heirassa mit Angelina. Kapelle Kälin Gambirasio hören wir jetzt. Sie spielen uns den schottischen Oskis Geburtstag. Guten Morgen.

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1: Am Mikrofon ist Andrea Weiss. Wir starten mit Fußball. Die Schweizer Frauen-Nazi holt sich den Gruppensieg und macht einen wichtigen Schritt für die Weltmeisterschaft. Die Schweizerinnen gewinnen im neuen Stadion von Lugano mit 6:1 gegen Malta. Die Mittelfeldspielerin Aurélie Cilac ist zufrieden.
2: Wir sind happy. Es ist genau das, was wir uns vorgenommen haben. Es ist genau das Team, das jeder sehen wollte. Und ja, wir konnten vor allem das umsetzen, was der Trainer, was wir uns vorgenommen haben. Und ja, wir sind einfach mega happy. Ja, vor allem mit der Goals hat mega Spass gemacht.
1: Dank dem Sieg steigt die Schweiz in die höchste Liga der Nations League auf. Am Dienstag steht dann noch das Spiel gegen Nordirland auf dem Programm. Von den Frauen wechseln wir zu den Männern. Der Nazi-Stürmer Breel Embolo ist bei seinen Teamkollegen in San Diego angekommen. Er ist heute beim Testspiel gegen Australien, aber nicht im Kader. Der Breel Embolo hat Probleme mit dem Visum für die USA und hat darum erst ein paar Tage später fliegen. Der Nazi-Trainer Murat Yakin ist froh, dass der Breel Embolo jetzt dabei ist.
3: Also wir haben ihn natürlich vermisst. Wir brauchen ihn, er braucht uns. Und klar, er würde gerne spielen. Aber es macht jetzt nach 4-5 Tagen keinen Sinn, ohne Training ein Spiel zu absolvieren. Für das haben wir einen Großkader. Und es gibt auch die Möglichkeit, jetzt für einen anderen Spieler, die noch jetzt Minuten brauchen, wie jetzt Zeki Amdouni, der jetzt auch vollständig fit ist, und mit Zedi Iten im vorderen Sturmzentrum.
1: Die Schweiz spielt heute das letzte Testspiel vor dem Start der Fußball-WM nächste Woche. Das Spiel gegen Australien ist heute Abend um 9 Uhr Schweizer Zeit. Der ehemalige FCL-Goalie Jonas Omlin ist zurück beim FC Basel. Er wechselt aus der Bundesliga zurück in die Schweiz. Zuletzt war der Obwaldner bei Mönchengladbach angestellt und ist auf Leverkusen ausgelehnt worden. Er war aber nur noch Ersatz-Goalie und hat mit Verletzungen zu kämpfen gehabt. Beim FC Basel unterschreibt Jonas Omlin für 3 Jahre. Meldung vom Reiten. Die Schweizer Springreiter gewinnen den Nationenpreis St. Gallen. Das Team mit dem Steve Gerda, dem Martin Fuchs, dem Jason Smith und dem Alain Jufer holen sich damit Siegesprämien von 250'000 Euro. Und noch zum Tennis. Der Deutsche Alexander Zverev und der Italiener Flavio Cobolli stehen im Finale vom French Open. Alexander Zverev gewinnt gegen den Tschech Jakub Menzik und der Halbfinalgegner von Flavio Cobolli, der Matteo Arnaldi, hat wegen einem Virus gar nicht antreten können. Das French Open Finale ist morgen.

Kapelle Verlingerschmutz bei uns bei Radio Zentral und Radio Eviva. Nach dem 8. Da starten wir ins Ländler Wunschkonzert. Zuerst am 8. dann aber Nachrichten und anschliessend gerade noch eine Schaltung auf Lühlen, wo heute das Urnerkantonale Schwingfest ist. Jetzt für euch Kapelle Esther und Edith mit dem Öpfelmus.

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1: Samstagmorgen am 8 Uhr zu Flüelen messen wir 11 Grad im Moment. Zu Fäusisberg sind es 12 Grad.
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1: Die Uni Genf muss bei Aktivisten härter durchgreifen. Die Frauenfußballnazi holt sich den Gruppensieg. Und der Stürmer Brel Embolo ist bei seinem Team in den USA angekommen. Am Mikrofon ist Andrea Weiss. Die Besetzung der Uni Genf durch pro-palästinensische Aktivisten hat ein politisches Nachspiel. Das Kantonsparlament verlangt vom Rektorat mehr Härte und will die Regeln für Polizeieinsätze auf dem Campus verschärfen. Der Staatsrat wird nun aufgefordert, die Verfahren für Polizeieinsätze auf dem Unigelände zu klären und neu zu definieren. Das Rektorat soll zudem die Vorkommnisse vom vergangenen November aufarbeiten. Damals hatten rund 50 pro-palästinensische Demonstrierende eine Veranstaltung mit Bundesrat Martin Pfister gestört. Das Zürcher Verwaltungsgericht hat das Gemeindeamt zurückgepfiffen. Das Zürcher Gemeindeamt wollte eine Frau nicht als Mutter des Kindes ihrer Ehefrau anerkennen. Das Verwaltungsgericht ist anderer Ansicht. Auch wenn das Kind in Österreich durch eine Samenspende gezeugt wurde, soll die Frau als Elternteil eingetragen werden. Das österreichische Gesetz schütze das Recht des Kindes auf Kenntnis seiner Abstammung ebenfalls. Zum Fußball: Die Schweizer Frauennazi gewinnt im neuen Stadion von Lugano gegen Malta mit 6:1. Die Schweizerinnen holen sich damit den Gruppensieg und machen einen wichtigen Schritt für die Weltmeisterschaft nächstes Jahr. Seraina Pjubel freut sich über den Sieg und darüber, wieder zurück in den Nazi zu sein.
2: Ich bin extrem glücklich, wieder dabei zu sein. Also bin ja letztes Mal schon, aber jetzt wieder mal auf dem Platz für die Strafe von Anfang an. Unheimlich Freude und ja, wenn man das noch mit einem Golden krönen, ist es noch schöner.
1: Dank dem Sieg steigt die Schweiz in die höchste Liga der Nations League auf. Am Dienstag steht dann noch das Spiel gegen Nordirland auf dem Programm. Und wir wechseln zu den Männern. Eine Woche vor dem Start der Weltmeisterschaft ist die Schweizer Nazi vollzählig. Der Stürmer Brel Embolo ist gestern bei seinen Teamkollegen in San Diego angekommen. Er hat Probleme mit dem Visum für die USA und hat darum erst ein paar Tage später fliegen. Heute beim letzten Testspiel ist er noch nicht im Kader. Die Schweiz spielt am Abend um 9 Uhr, Schweizer Zeit, gegen Australien. Wir schauen auf die Strasse um 8:02 und da sieht es gut aus im Moment. Ich wünsche weiterhin gute und vor allem sichere Fahrt. Der Tag startet mit viel Wolken und eher wenig Sonne. Um den Mittag herum tut es dann auf und die Sonne zeigt sich ein bisschen mehr. Am Morgen bei 11 Grad, am Nachmittag ist es dann 10 Grad wärmer. Morgen ist es ähnlich, am Morgen noch Wolken, dann sonniger bei etwa 22 Grad.
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1: Wir sind heute am Urner Kantonale zu Flüelen mit dabei. Nein, keine Angst, das ist noch nicht Sonntag. Ausnahmsweise findet das Urner Kantonale dieses Jahr an einem Samstag statt. Wir schalten raus zu unseren Experten vor Ort, den Gregi Rohr und den Pius Hausmann.
3: Einen guten Morgen hier aus Flüelen. Am Fuss des Gitschen sind wir hier auf dem Schwingplatz angelandet und die ersten Paarungen sind schon am Laufen. 7:30 ist es losgegangen, Samstagmorgen, wir wissen es. Die Schwinger sind Frühaufsteher. Und werfen wir einen Blick auf das Teilnehmerfeld. Es sind 199 Schwinger, werden hier in den ersten Gang starten. Und es wird über die 5 startenden Eidgenossen laufen, werden am Abend der Siegerpreis wird mit heimnehmen. Gregi, welche Eidgenossen sind das?
4: Ja, euch einen guten Morgen von meiner Seite. Es sind die folgende Eidgenossen, der Titelverteidiger und dreifache Kantonalfestsieger Lukas Bissig, gleichzeitig auch Sieger vom hierigen Schweizer Kantonalen. Er ist heute sicher der Topfavorit. Der weiterste Eidgenossen Silvan Appert, Marcel Pieri, Jonas Burch und Marco Reichmuth, wo die restlichen vier Eidgenossen sind, die sich hier im Teilnehmerfeld befinden. Dann weiter, für mich ist gesehen, sehr interessante Schwinger sind die zwei frischgebackenen Luzerner Kantonalfestsieger Roman Wandler und der Jonas Amrin, die sicher da heute werden, das gewichtiges Wort um eine Festsiegvergabe mitreden. Dann für mich auch noch ein Geheimfavorit, Christian Zempo, am Oberlander Kantonalen sehr starke Leistung geboten hat und im Flussgang gestanden ist.
3: Danke für den kurzen Überblick, Gregi. Gehen wir gleich in die Spitzenpaarungen rein. Da werden wir alle Eidgenossen kommen, es mit Nicht-Eidgenossen zu tun über. Zum Beispiel der Lukas Bissig, der auf den erwähnten Roman Wandler trifft. Deine Einschätzung?
4: Ja, der Gang hat es letztes Mal vor 5 Jahren gegeben, am Luzerner Rangschwinget. Der Gang ist damals gestellt worden, aber heute gebe ich doch am Lukas Bissig ein bisschen mehr. Er ist in einer sehr, sehr guten Form. Also Sieg, Lukas Bissig.
3: Dann haben wir den Zuger, den Marcel Bieri, kommt mit dem Clubkollegen vom Roman Wandler, dem Sammy Schweizer, zu tun über.
4: Marcel Bieri, aktueller Zuger-Festsieger, das hat er in überzeugender Manier gewinnen. Er ist doch eher der Favorit gegen Samuel Schweizer, aber Achtung, Samuel Schweizer hat am Luzerner Kantonalen der Gast, der hochdekorierte Sammy Giger, können stellen. Auch die letzten Duelle sind gestellt worden, am Zuger Kantonalen vor 2 Jahren. Prognose doch da eher gestellt.
3: Dann haben wir den Silvan Appert, den Schwinger vom Schwingerverband am Mieten, hat Jonas Troxler zugeteilt bekommen.
4: Ja, das sind zwei formstarke Schwinger. Silvan Appert hat bis jetzt überzogen an den 2 Grandfest, wo er angetreten ist. Und Jonas Troxler, sehr gute Vorstellung am Luzerner Kantonalen, 2. Rang am Zuger Kantonalen. Das Duell hat es noch nie gegeben, ist für mich ist gesehen, euch sehr, sehr offen.
3: Jonas Burch gegen Jonas Amrin, eine weitere Paarung zwischen Eidgenoss und Nicht-Eidgenoss.
4: Ja, der Oberlander Eidgenoss Jonas Burch hat ein bisschen Mühe gehabt, doch eher einen harzigen Saisonstart. Aber ich bin überzeugt, Jonas Burch ist da voll motiviert heute in dem Teilnehmerfeld. Respektive wird da sicher alles die Waage schalarieren, dass er heute sehr gute Leistung kann liefern kann. Jonas Amrin, wie gesagt, frischgebackener Luzerner Kranzfestsieger. Er ist sicher in einer sehr guten Form. Der blendende Techniker wird hier probieren, der Eidgenoss Kenus der Angeln zu heben. Ja. Und eher Prognose hier auf einen gestellten Gang.
3: Und dann haben wir noch den 5. Eidgenoss, den Marco Reichmuth, hat den Marco Heiniger zugeteilt bekommen.
4: Da ist ein bisschen das Gleiche zu sagen, der Eidgenoss, der neue Eidgenoss Marco Reichmuth, eher auch ein harziger Saisonstart. Aber er wird heute sicher auch alles probieren, sich in bester Verfassung heute zu zeigen. Er ist doch als Eidgenoss eher der Favorit gegen Marco Heiniger. Aber Marco Heiniger auch sehr verteidigungsstark, sehr willensstarker Schwinger. Von mir ist gesehen, die Prognose auch eher auf einen gestellten Gang.
3: Das sind die Spitzenpaarungen, wo wir ein besonderes Augenmerk darauf haben. Und wir werden euch mit den nächsten Einschaltungen auf dem Laufenden halten, was dort gegangen ist.
1: Danke euch vielmals. Wir halten euch, wie gesagt, über den ganzen Tag vom Urner Kantonalen zu Flüelen auf dem Laufenden.
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5: Nach den Neuigkeiten aus der Nachrichtenredaktion und der ersten Schaltung auf Flüelen zum Urner Kantonalen, da starten wir jetzt ins volkstümliche Wunschkonzert hinein. Guten Morgen miteinander, ich bin der Andi Batschet und die ersten Grüße, die kommen von der Elsbeth und Fritz Züger von Mittlödi. Sie werden das Tänzchen hören von den Stockbergbuben. Viel Glück auf den Weg. Und die Elsbeth und der Fritz gratulieren am Vreni Reitebuch im Beuget Lintal herzlich zum Geburtstag. Wünschen viel Glück und gute Gesundheit. Geniesse das Jahr mit dem 6 vor. Dran. Weitere Grüße gehen zum Gugi, am Grossi, am Stefan mit Familie, am Martin und auch ein Gruß zu der Esther Züg.

Jetzt hören wir uns miteinander ein Jodellied an. Der Jodelclub Oberhofen, ein geschenkter Tag. Das Jodellied, das wird gewünscht für den Ottmar Lütolf. Er ist Zug daheim. Die Lucia und der Theo wollen Ihnen, Herr Lütolf, ganz herzlich zum 80. Geburtstag über den Ländler zum Morgen gratulieren. Und Sie wünschen heute Abend ein schönes Fest. Liebe Grüße, Lucia und Theo.

Jetzt kommen wir zum dicksten Biegeli für eine Formation, die überall als Musikwunsch draufsteht. Ich denke, ihr wisst so viel, welche Formation das es ist, auch heute Morgen im Ländlerwunschkonzert der Rauschbüble. Da hören wir dann gerade das Kompliment. Der erste Gruß und Glückwunsch geht auf Ballwil zum Levin Fessler. Der Levin feiert heute seinen 9. Geburtstag. Da gratuliert man dir ganz herzlich über den Ländler zum Morgen. Liebe Levin, alles Liebe und Gute, viel Gesundheit und wir haben dich fest gern. Das schreiben das Grossi, der Götti mit Nadia und der Toni. Aus dem Thurgau, da haben wir eine Postkarte mit einem Büsi vorne drauf. Da schreibt uns Erika, liebe Grüße gehen zu der Katzenmutter, der Paula im Vordertal und zu der Annemarie. Beide hören immer Radio Zentral den Ländler zum Morgen und die Paula Heigi überhaupt noch nie eine Sendung verpasst. Ja, das freut uns darum auch ganz speziell, Paula. Danke vielmals für treue liebe Grüße da aus dem Studio. Ja, aber eben auch von Thurgau, von der Erika. In Willihof, da ist Marlies Hodl daheim. Da schreibt uns der Adrian, liebes Mami, wir wünschen dir von Herzen alles Gute zu deinem runden Geburtstag und freuen uns aufs Fest heute Abend. Danke für alles, was du für uns machst. Liebe Grüße von deiner Familie und speziell auch von deinem Grosskind Linnea. Am 2. Juni da haben Julia und Sarah Kieser von Enetmos ihren 20. Geburtstag gefeiert. Da gratuliert man euch beiden herzlich und wünscht ein schönes Fest heute Abend. Alles Gute, das wünsche ich die Mami, der Papi, die grosse Schwester Martina, den Sebastian und der Timo. Silvia Kessler vom Paradies zu Galgen kann heute 66. Geburtstag feiern. Deine Familie wird dir über den Ländler zum Morgen herzlich gratulieren und fest Danke sagen für alles, was du für sie machst. Liebe Grüße von der ganzen Familie, von allen Grosskindern und sie heigen dich fest gern.

volkstümliche Musikprogramm bis um 10 Uhr zusammengestellt für unseren Zentral- und Eviva-Hörer, gespickt mit Glückwünschen und Grüßen. Ja, und wenn auch ihr euch den Platz sichern für die nächste Sendung, geht auf radiozentral.ch oder auch in der Zentral- und Eviva-App dort aufs Bild mit dem Allpoint klicken, wo drauf steht Ländlerwünsche, und dort könnt ihr das Formular ausfüllen und abschicken. Oder ihr schreibt uns, Zentral und Eviva, Postfach 6002 in Luzern. Der Eingabeschluss ist immer Mittwoch, Mittag um 12 Uhr für den Ländlerabend, Freitag, Mittag um 12 Uhr für den Ländler zum Morgen. Die nächste Post, die haben wir auszutragen im Namen des Bollhalders im St. Johannerberg. Gestern da hat der Sigriste Jürg von der Germe zu Nislau ein halbes Jahrhundert können feiern. Dazu wollen sie ihm herzlich gratulieren und alles Gute wünschen. Hoffen, es gebe auch in den nächsten 50 Jahren wieder eine lustige Begegnung mit ihm. Und jetzt wünschen wir ihm noch einen ganz schönen Alpsommer, den du hoffentlich richtig geniessen kannst. Auch noch einen ganz lieben Geburtstagsgruß kommt der Nachbar, der Hausers Markus vom St. Johannenberg über. Er kann heute nämlich den rund 70. Geburtstag feiern. Auch ihm herzliche Gratulation und einfach nur das Beste. Geniess deinen Tag und lass dich ein bisschen feiern. Das Bollhalders im St. Johannenberg, wo das schreibt. Und für euch hören wir das Bergler Gemüt im direkten über den Speer.

0: Lüpfige Musik bei uns im Ländlerwunschkonzert. Ja, und wer lüpfige Musik zum Beispiel auch heute Abend möchte haben und das noch Live-Musik, da empfehlen wir das Gadefest, die Steine. Das ist neben dem Altersheim Unterhaltung in der Kaffeestube mit der Ländlerformation Checkerli-Buben aus dem Entlebuch und Barbetrieb mit dem DJ Domini. Der Start von dem Gadefest heute Abend um 8 Uhr, die Steine neben dem Altersheim.
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Das ist der Ländler zum Morgen. Ein Gruß jetzt in die Höhe rauf, und zwar auf die Pfluenalp. Liebe Grüße zu der Karin Giesler. Da gratuliert man dir, Karin, zu deinem Geburtstag. Viel Glück, gute Gesundheit und alles Gute. Und da wünscht man dir auch einen guten, einen unfallfreien Alpsommer und heb dir Sorge. Liebe Grüße, der Absender von der Rita Enz von Giswilen. Der Marco Herger von St. Niklausen muss hinhören. Familie Herger mit dem Bettli Emil, Ramona, Thomas, Nina und Nadja möchten dir noch einmal zu deinem runden 40. Geburtstag gratulieren. Und ja, sie heiget mit dir am Donnerstag an deinem Geburtstag dürfen mit dabei sein und all deinen Kollegen ein schönes Festchen können feiern. Besten Dank dafür. Und bleib wie du bist, mach einfach weiter so. Lieber Marco, wir alle haben dich fest gern. Der Jodelclub Frutklang hören wir hier von Kerns mit einem Dankesjutz.

Jetzt wünsche ich speziell einen guten Morgen auf Mansnau, vor allem dort, wo Tanja Birrer daheim ist. Tanja, für dich da haben wir Grüße. Heute vor 20 Jahren ist sie geboren. Eine flotte Frau ist aus ihr geworden. Beim Arbeiten ist sie sehr exakt und singen tut sie im richtigen Takt. Wir sind stolz auf unsere Mädchen und wollen dich weiter auf dem Lebensweg begleiten. Alles Gute zum 20. Geburtstag, das wünscht dir das Team Elsenick. Und da freuen wir uns jetzt auf den Titel, dort, wo jeder kennt, die Familie Krummenacher, das heisst Lea, Lukas, Jonas, Nina und Kilian.

Besten Dank da der ganzen Familie Krummenacher, die wir gehört haben. Jetzt gehen wir rüber zu der Familie Manitsch ins Freiamt von Waltenschwil. Da gehen die Grüße zum Wilfried Seppi auf Ducke. Liebe Wilfried, wir wünschen dir zu deinem Geburtstag, den du am Freitag gestern hast können feiern, alles Liebe und Gute, viel Glück und gute Gesundheit. Ganz viele liebe Grüße gehen auch zu der Doris, die dich schon seit über 40 Jahren durchs Leben begleitet. Die lieben Grüße aus dem Freiamt von der Familie Manitsch.

Ältler-Kilbi-Stimmung mit den Gebrüdern Steinauer. Ja, und Ältler-Kilbi-Stimmung oder überhaupt durchige Stimmung dann auch die ganze nächste Woche bei Radio Eviva. Da gibt es dann nämlich wieder unser längstes Wunschkonzert, wo wir an der Eviva-Hörerinnen und Hörer Danke sagen für die Treue, dass sie uns tagtäglich einschalten, aber das Programm auch immer unterstützen, weil ohne euch wäre das nicht möglich, was wir dann machen können. 24 Stunden rund um die Tour volkstümliche Musik. Das Dankeswunschkonzert nächsten Montag, morgen um 8 Uhr geht es los, bis am Freitag jeden Tag vom 8 Uhr bis am 5 Uhr. Würde es uns freuen, wenn ihr auch dort dabei seid und einschaltet. Jetzt hören wir uns das Christoph-Walter-Orchester an. Weiter vorne, schon 7 Jahre ist es seither, seit dem eidgenössischen Schwing- und Älplerfest Zug, wo Schwingerleute die grosse Hymne war. Ja, und heute hören wir den Titel für den Twain Jakober von Stalden. Liebe Twain, zu deinem 8. Geburtstag wünschen wir dir alles Gute. Auch zu deinem 11. Zwiegli im Schwingen in Serie gratulieren wir herzlich. Geniess deinen Tag heute an deinem Lieblingsplätzli mit dem Ländler zum Morgen, mit dem Geburtstagsbrunch und deiner Familie. Bleib gesund und so wie du bist. Schön dürfen wir dich in unserem Leben haben. Deine Mami, Daddy und deine Brüder Luis und Aiden.

Es ist Wochenende, es ist Samstag oder auch Heiratssamstag, könnte man da sagen, weil an verschiedenen Orten bei uns im Zentral- und Evivaland, da läuten die Hochzeitsglocken, zum Beispiel die Enge bei der Viola Bindi und beim Nico Vogel. Liebe Viola, liebe Nico, heute ist euch ein grosser Tag zu eurer Trauung. Wünschen wir euch alles Gute, nur das Beste. Grüße kommen von Mami und Papi, von den Geschwistern Simon, Mauro und von der Sabrina.

in Schwiegermami und Schwiegertäti. Dann schicke liebe Grüße ins Lindtal zu der Livia und Toni Giesler. Freitag vor einem Jahr haben sich die Livia und der Toni das standesamtliche Ja-Wort gegeben. In der Zwischenzeit hat das Töchterli Afra das Licht von der Welt erblickt. Der Toni Balz geniesst die Verstärkung und er geht sehr liebevoll mit dem Schwesterli um. Und heute da besiegelt Livia und der Toni der Ehebund mit dem kirchlichen Ja-Wort. Wir freuen uns, sie bei diesem besonderen Schritt dürfen zu begleiten. Herzliche Glückwünsche auf einem weiteren gemeinsamen Lebensweg. Möge eure Beziehung immer von Freude, Liebe, Respekt und Vertrauen prägt sein. Delphi Luchsinger, das Mami von der Livia, schickt die liebe Grüße. Und da lassen wir sie jetzt gerade läuten, die Hochzeitsglocke von Kapelle Itengrab. Und die sollen aber auch läuten für Tina und Thomas Wildhaber in Goldigen. Liebe Thomas, liebe Tina, heute da ist euch ein ganz besonderer Tag. Ihr dürft Ja zueinander sagen und das für immer. Wir freuen uns riesig, gemeinsam den Tag mit euch zu verbringen und wünschen euch jetzt schon alles Gute für die Zukunft. Grüße kommen von deiner Schwester Nadine mit dem Mann Rainer und der Tochter

Wir sind wacker am Postaustragen am Samstagmorgen. Das ist Radio Zentral und Radio Eviva mit dem Ländler Wunschkonzert. Josi Anne in Brunnen hat Post. Liebes Josi, du hast dir ein neues Plätzchen ausgesucht. Dazu wünschen wir dir viel Freude und eine gute Zeit. Wir kommen dann gleich mal vorbei. Ganz liebe Grüße gehen auch zum Gritli Wittmer ins Altersheim Berg auf St. Gallen-Kappel und zu allen, die uns kennen. Absender Anne Rös und Hans Wittmer von Wald. Sina Schmidli in Roswil, guten Morgen an der Sina und auch eurem Götti am Bruno Schmidli von Grosswangen, wo am Mittwoch Geburtstag feiern können. Alles Gute und beste Gesundheit, das wünschen euch beide, die Familie Schmidli, das grosse Josi Langenstein und das Berner grosse Rösli Schmidli. Und auch der Jonas Langenstein kann heute seinen Geburtstag feiern. Auch dir alles Liebe und Gute vom Gotti, Barbara. Und ja, da hören wir jetzt Sina gerade selber singen, zusammen mit dem Jodelclub Sandenberg. Heb Gott vertrauen. Ja.

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2: Samstagmorgen am 9 Uhr zu Unterreger im Messen 12 Grad im Moment und ebenfalls 12 Grad sind es zu
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2: Die RUAG hat nach einem Hackerangriff Lösegeld gezahlt. Der Eurovision Song Contest hat weniger Leute vor den Bildschirm gelockt. Und die Frauenfußball-Nazi ist einen Schritt näher an der WM. Am Mikrofon ist Andrea Weiss. Der bundeseigene Rüstungskonzern RUAG hat Hackern Lösegeld bezahlt. Damit ging der Bundeskonzern auf die Forderung einer Hackergruppe ein, die im vergangenen Herbst eine RUAG-Tochterfirma in den USA gehackt, Daten gestohlen und erpresst hatte. Wie viel Lösegeld bezahlt wurde, ist nicht bekannt. Die RUAG habe aber alle Daten wieder zurückerhalten, meldet SRF. Der Entscheid steht im Widerspruch zu den Empfehlungen des Bundesamts für Cybersicherheit, das grundsätzlich davon abrät, Lösegeld an Cyberkriminelle zu bezahlen. Über 130 Millionen Menschen haben den Eurovision Song Contest in der österreichischen Hauptstadt Wien am TV verfolgt. Das sind deutlich weniger als letztes Jahr, als der ESC in der Schweiz war. Damals gab es mit 166 Millionen TV-Zuschauern einen Reichweitenrekord. Als Gründe geben die Veranstalter von Österreich an, dass mehrere Länder den ESC boykottiert hätten und es damit einen Wegfall einiger wichtiger Märkte gab. Zum Fußball: Die Schweizer Frauen-Nazi holt sich den Gruppensieg und macht einen wichtigen Schritt für die Weltmeisterschaft nächstes Jahr. Die Schweizerinnen gewinnen im neuen Stadion von Lugano mit 6:1 gegen Malta. Die Mittelfeldspielerin Aurélie Cilac ist zufrieden.
3: Wir sind happy, es ist genau das, was wir uns vorgenommen haben. Es ist genau das Team, das jeder sehen wollte. Und ja, wir konnten vor allem das umsetzen, was der Trainer, was wir uns vorgenommen haben. Und ja, wir sind einfach mega happy. Ja, vor allem mit den Goals hat mega Spass gemacht.
2: Dank dem Sieg steigt die Schweiz in die höchste Liga der Nations League auf. Am Dienstag startet noch das Spiel gegen Nordirland auf dem Programm. Und vom Frauenfußball wechseln wir zu den Männern. Eine Woche vor dem Start der Weltmeisterschaft ist die Schweizer Nazi vollzählig. Der Stürmer Breel Embolo ist gestern bei seinen Teamkollegen in San Diego angekommen. Er hat Probleme mit dem Visum für die USA und hat darum erst ein paar Tage später fliegen. Heute beim letzten Testspiel ist er noch nicht im Kader. Die Schweiz spielt am Abend um 9 Uhr Schweizer Zeit gegen Australien. 2 Minuten nach dem 9 Uhr. Wir schauen auf die Strasse und da haben wir Richtung Süden zwischen Wasser und Göschen 1 Kilometer Stau und Richtung Norden zwischen Quinto und Airolo 2 Kilometer. Ich wünsche weiterhin gute und sichere Fahrt. Wir schauen aufs Wetter. Der Tag startet mit viel Wolken und eher wenig Sonne. Um den Mittag herum tut es dann auf und die Sonne zeigt sich ein bisschen mehr. Am Morgen bei um die 11 Grad, am Nachmittag ist es dann 10 Grad wärmer. Morgen ist es ähnlich, am Morgen noch Wolken, dann sonniger bei etwa 22 Grad.
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2: Seit 1,5 Stunden wird das Flühlen am Urner Kantonalen geschwungen. Unsere Experten vor Ort, Gregi Rohr und Pius Hausmann, was ist gegangen bis jetzt?
4: Der erste Gang ist gegangen, der ist schnell durchgegangen. Darum können wir euch jetzt komplett auf dem Laufenden halten, was in dem ersten Gang gegangen ist. Alle Augen waren gerichtet auf den Lukas Bissig, den Sieger der letzten 2 Urner Kantonalen. Er hat im ersten Gang gegen den Roman Wandler gebracht. Und was ist da rausgekommen?
5: Der Lukas Bissig, der zweifache Urner Kantonalfestsieger und hier in der Schweizer Festsieger, hat immer wieder probiert, mit Kurz- und Weiberhaken seinem Gegner beizukommen, Roman Wandler. Aber schlussendlich ist der Gang gestellt, abgebrochen worden mit der Note 9.
4: Marcel Bieri, Samuel Schweizer hat die nächste Spitzenpaarung gelautet. Da ist es so ein bisschen deine Prognose gesehen, dass das auf nächste Welt rauslaufen könnte. Hat sich das bewahrheitet?
5: Ganz genau, so ist der Gang verlaufen. Relativ farblos. Nur die Schwinge in der Ansätze hat man erkennen. Und schlussendlich für beide Schwinger 0875 für den gestellten Gang.
4: Dann haben wir die Begegnung gesehen, Silvan Appert, Jonas Troxler. Hier dürfen wir jetzt das Resultat verkünden.
5: Ein hervorragender und überzeugender Auftritt vom Neueigner Silvan Appert. Der Schweizer, der 25-Jährige, kann hier mit der Note 975 im zweiten Zug mit Kurz und am Boden leicht nachtricken, einen Vollerfolg feiern, hier nicht zum Anschwingen.
4: Jonas Burch, Jonas Amrin, da hast du in deiner Prognose gesagt, dass hier ein bisschen die Waage, ein bisschen richtig nicht Eigenoss, Jonas Amrin könnte fallen, und da hast du ein feines Näschen bewahrheitet.
5: Ja, der formstarke und frisch bachnige Luzerner Festsieger, Co-Sieger Jonas Amrin, der 23-Jährige, kann hier überzeugen mit einem herrlichen Letzhifter zum Platt-Resultat der Jonas Burch, der Obalner Eigenoss, werfen. Also Note 10 für Jonas Amrin zum Auftakt.
4: Und dann noch Marco Reichmuth, der Zuger Eigenoss gegen Marco Heiniger. Das war die letzte von diesen Paarungen, die Eigenossen waren.
5: Dort habe ich gesagt, dass der Marco Reichmuth eher einen harzigen Saisonstart hatte, aber sicher voll motiviert auch antreten. Und das hat sich bewahrheitet. Marco Heiniger muss die Überlegenheit im dritten Zug mit einem Kurz- und Kniestich von Marco Reichmuth anerkennen. Also überzeugender Plattur von Marco Reichmuth.
4: Also, dann machen wir einen ganz kurzen Überwurf über die Eidgenossen. Wir haben echt die zwei heissesten Eisen, Lukas Bissig und Marcel Bieri, die ihre Gegner lassen stehen. Nach 5 Minuten die Handgehend ohne gewonnen. Aber dafür zwei andere Eidgenossen, die uns, oder auch nicht nur Eidgenossen, die uns überzeugt haben in diesem ersten Gang.
5: Ja, Marco Reichmuth, Silvan Appert, wir haben es vorhin geschildert, sehr überzeugend. Lukas Bissig ein bisschen zurückgebunden mit der Note 9, aber er ist noch nie verloren. Und der Marcel Bieri mit der Note 875 schon ein bisschen zurück, aber auch da schon nie verloren nach einem Gang mit der Note 875. Jonas Burch mit dem 8,5 natürlich schon ein bisschen in Rücklage. Dann haben wir es weiter sehr überzeugende Siege noch gesehen vom Jonas Amrin, Kilian Bühler, Christian Bucher und Martin Grabo, ebenfalls kennen den ersten Gang überzeugend gewinnen.
4: Gut, also das war es vom ersten Gang hier in Flüelen. Wir warten jetzt auf die Einteilung für den zweiten Gang.
2: Und in einer Stunde schalten wir dann wieder zurück auf Flüelen und schauen, was gelaufen ist.
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6: So, da wissen wir, was zu Flüelen geht auf dem Schwingplatz. Jetzt geht es lüpfig weiter bis um 10 Uhr. Zweite Stunde Ländlerwunschkonzert. Ich bin Andi Batschet. Jetzt mit der Formation Wilde Gruss, die wir bereit haben. Gut, ich hätte auch gerne das Ländler-Trio gerne Gruss gespielt, wo nämlich der Gustav Fitze von Bühler Bassgeiger war. Aber die CD, die habe ich leider bei uns nicht im Archiv. Darum nehmen wir hier den Ersatztitel. Liebe Gustav, also da haben wir Gruss. Und zwar zu deinem runden Geburtstag, da wünscht man dir nur das Allerbeste. Viele gesellige und musikalische Stunden und bis gleich mal im Gernbeizli wagen. Und wenn du gut zuhörst, dann kennst du den Absender von dem Gruß, Martina und Elisabeth und alle vom Gern. Formation Wilde Gruß wird auch gewünscht vom Niklas Pfundstein von Steinhausen. Er wünscht an Martha und Sebi Schuller vom Roten Tour einen schönen Alpsommer. Da hören wir, das bringt doch nichts.

Jetzt schicken wir Grüße zu einem bekannten Komponist, der viele schöne Jodellieder geschrieben hat, die auch immer wieder gewünscht werden, jetzt hier im Ländler zum Morgen oder Ländlerabend. Ein Gruß, ein Glückwunsch auf Lungern zum Neldi Ming. Liebe Batli, Neldi steht da. Am Dienstag dürfen wir ein Ständchen bringen. Auf stolze 90 Jahre darfst du zurückschauen und hast mit uns Jodler eine enge Verbindung. Vor 55 Jahren bist auch du einer von denen gewesen, der zur Gründung vom Jodelclub Bergsee beigetragen hat und bist 30 Jahre in der Reihe gestanden. Schön, dass wir dir dürfen eine Freude machen mit unserem Jutz und deinem Lieblingslied «Älplerzeit». Wir danken dir von Herzen für die grosszügige Bewertung, die wir bei einem gemütlichen Zusammensein haben dürfen geniessen. Deine Bergsee-Jodler. Ja, und jetzt hören wir das Jodellied auch gerade vom Neldi Ming geschrieben «Älplerzeit», gesungen vom Jodelclub Bergsee-Lungern.

Der Treffpunkt für uns, wo wir miteinander volkstümliche Musik hören und auch Grüße verschicken. Jetzt der nächste, der geht auf Schöneberg zu der Sandra Zürcher. Da gratuliert mir dir Sandra von der Party Rotenblatt Schöneberg zu deinem 38. Geburtstag, den du am Montag dann kannst feiern. Wir wünschen dir von Herzen alles Liebe und Gute, viel Glück, Gesundheit und schöne Stunden mit deinen Liebsten. Die Glückwünsche kommen von der Familie Reichmuth aus Wielen. Die Schweiz, da sind der Hans und die Margrit Hullerich daheim und haben hoffentlich auch der Ländler zum Morgen eingeschaltet. Da gratuliert mir euch beiden zu eurem 50. Hochzeitstag ganz herzlich und wünscht viele weitere schöne gemeinsame Jahre. Absender, Familie Ulrich aus Appenzell. Und da hören wir für euch das Ländler-Trio Augenschmaus mit Lebensmut.

0: Von Oppürgen, da schreibt uns der Rudi Bircher. Er will Grüße schicken. Glückwünsche auf Eschenbach zum Urs Fischer. Lieber Urs, heute darfst du jubilieren und so wird dir der Bircher Rudi auf dem Weg von ganzem Herzen gratulieren. Schön, dass du den heutigen Freudentag darfst erleben. Für alles, was du immer geleistet und gemacht hast, will ich ganz einfach fest Danke sagen. Führen schauen, zufrieden sein und eins der nur Schöne sehen, das ist dein Motto und es braucht auch gar nicht viel mehr. Die allerbesten Glückwünsche kommen vom Rudi. Dann möchte ich Peter Emmenegger von Sempach Station seine liebe Frau Sonja grüssen. Und er schreibt uns, ja, wie doch die Zeit vergeht. Am nächsten Dienstag sind wir schon 47 Jahre verheiratet. Eine lange Zeit mit Höchs und auch Tiefs. Ich bin sehr stolz auf unsere drei Kinder. Dazu gehören natürlich auch ihre Partner und Partnerin und auch unsere tollen Grosskinder. Das, liebe Sonja, ist vor allem dein Verdienst. Danke. Bist doch du die, die unseren Laden immer am Laufen hebst. Ich habe gedacht, ich wünsche dir ein Stück von Heimweh. Sind wir doch zu Hofteren an diesem wunderschönen Konzert gewesen. Der liebe Dank und Gruß kommt von deinem Angetrauten, am Peter.
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Ein Stückchen Heimat für uns hier im Ländlitzmorgen mit lüpfiger, mit schöner Musik. Jetzt für den Mali Ottiger in Etiswil. Da haben wir den nächsten Gruß, den Glückwunsch, der vom Gromi und Gropi kommt. Liebe Malio, gestern da hast du den 8. Geburtstag können feiern. Wir wünschen dir viele neue und tolle Abenteuer im neuen Lebensjahr und wünschen dir so viel Freude, wie du uns schenkst. Bleib weiterhin so aufgestellt und neugierig. Dann gehen wir in Rotentour. Wanda Reichmuth, da gibt es eine Post zum Überbringen. Liebe Wanda, wir gratulieren herzlich zu deinem 16. Geburtstag. Alles Liebe und Gute und viel Gesundheit. Viel gefreute Stunden beim Musikmachen und auch beim Ausgang. Wir haben dich fest gerne. Das kommt von deiner Familie, Daddy, Mami, Martin und vom Gabriel. Und da hören wir das Trio Bürgler am Bettbachfall.

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1: Jetzt lassen wir uns einen Titel an von Rio Wildbach, wo der Wildbach rauscht, wo sich der Hans Stadelmann von Uznach ausgesucht hat. Und er schreibt, als Geschäftsführer von der Glarona Käsegenossenschaft wünscht er allen Glarneräpplern einen guten Alpsommer mit viel Käse. Und in seiner Wochenendtätigkeit als Postautochauffeur wünscht er allen Kolleginnen und Kollegen von den Betriebshöfen Uznach, Reichenburg, Friebach und Einsiedeln immer gute und unfallfreie Fahrt.

unseren Treffpunkt am Samstagmorgen und das schon seit Jahren im Ländler Wunschkonzert. Und ja, die Sendung von heute, die ist zusammengestellt, aber wir können ja schon an die nächste Woche denken. Gehen in die Zentral oder in V-Web, dort könnt ihr Musikwünsche direkt aufgeben und auch eure Grüße und Glückwünsche platzieren. Und ja, wenn ihr die App noch nicht auf dem Handy habt, die empfehle ich euch, weil dann könnt ihr die Sendung Alex auch immer nachhören und habt auch immer das Radioprogramm überall mit im Hosensack. Happy Birthday steht da drauf. Happy Birthday Maria Kaufmann von Schöneberg zum 75. Geburtstag vom Donnerstag. Alles Liebe und Gute. Nicht nur heute, sondern jeden Tag. Da wünschen wir Glück, Gesundheit und Spass am Leben. Glückwünsche kommen von Hause von der Mathilde und Sepp Odermatt. Dann überraschen wir den Hugo Züger in Wollerau. Der Hugo muss gut hinhören. Er feiert heute seinen 90. Geburtstag. Er ist Alphornbläser, Imker und Filialdirigent beim Jodelclub Bergblümli Wangen. Am eidgenössischen Jodlerfest Frauenfeld 1999 mit dem Lied «Bauernstolz» von Hans Aregger sind wir unter seiner Leitung mit den Noten sehr gut heimgekommen. Wir wünschen dir alles Gute und weiterhin gute Gesundheit. Das kommt von Paul und der Hildegard Janser von Tucke. Und das Jodellied «Bauernstolz» wird auch gewünscht.

Eine Schublettengrüsse verschicken wir jetzt im Auftrag von Rösli und Kriegeldürst aus Mollis. Herzliche Gratulation und alles Gute an den Geburtstägler, der am 30. und 31. Mai und auch am 1. Juni Geburtstag gefeiert haben. Elsbeth Beglinger aus Mollis, Karin Isenegger aus Niederbüren, dann Lisbeth Luchsiger aus dem Jura, Alfred Jurt aus Eck im Kanton Zürich, der Otto Walter aus Hallau, dann auch der Hans Menzi aus Vilsbach und Glückwünsche zum Bruno Oswald aus Steinig. Und für euch spielt auf Secho vom Tödi für die HIW Schweizer.

Schweizer Örgeli-Trio Sennenbüblen übernimmt jetzt gerade und sorgt 3 Minuten für Stimmung eine weiße Rose. Und die Rose, die schicken wir speziell heute Morgen zu der Ida Jud Müller auf Neuhaus. Da schreiben uns aus der Victorsweit zu Duggen, Irene Sepp und Bertha Bammert. Gestern da hat in Neuhaus Ida Jud Müller können Geburtstag feiern. Wir wollen ihr herzlich gratulieren und alles Gute wünschen. Und wünschen ganz viel Freude mit den Grosskind und geniessen. Dann gehen auch noch Grüße zu der Melanie Bonzi, zu der Familie Hans Müller vom Goldberg Schmiriken und allen ein schönes Wochenende.

Lydia Ott vom Obereibrig den 75. Geburtstag feiern. Da schreibt uns die Schwester Josi. Wir wünschen dir nur das Beste und haben dich fest gerne. Liebe Grüße vom Josi mit dem Mann Walter, Susi und René und mit Fabienne.

Der Rotte ist jetzt der Lärm, noch die letzten Grüße und Glückwünsche. Der eine geht auf Oberägeri zu der Susanne Meier, da schreibt uns Nadja Henkeler. Susanne, ich wünsche dir von ganzem Herzen und deiner Familie eine gute Saison im Minigolf zu Unterägeri. Einen schönen Tag, ein gutes Wochenende von der Nadja. Dann überraschen wir Vreni Wicki von Abtwil. Liebes Vreni, wir wünschen dir alles Gute zu deinem Geburtstag, den du am Donnerstag hast können feiern können. Für die Zukunft gute Gesundheit, viele schöne Jassrunden und ganz viel Freude mit deinen 8 Grosskindern. Grüße von der Familie Stalder, Häusler und Wicki. Ja. Und ja, zum Schluss nehmen wir einen mit. So ein bisschen das Motto für die nächsten Tage und jetzt mal fürs Wochenende. Die urchigen Glarner als «Was brauchst?». Und zum Schluss auch noch mal der Hinweis. 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Geniessen das Wochenende. Bis zum nächsten Mal. Oder eben vielleicht schon. Bis am Montagmorgen würde mich freuen. Auf Wiederhören, mein Name ist Andi Batschett.

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2: Schönes Wochenende. Guten Samstagmorgen. Es ist 10 Uhr mit 15 Grad Herliberg und 17 Grad Zünneberg.
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3: Die RUAG hat nach einem Hackerangriff Lösegeld gezahlt. Die Uni Genf muss bei Aktivisten härter durchgreifen. Und der Eurovision Song Contest hat weniger Leute vor den Bildschirm gelockt. Am Mikrofon ist Andrea Weiss. Der bundeseigene Rüstungskonzern RUAG hat Hackern Lösegeld bezahlt. Damit ging der Bundeskonzern auf die Forderung einer Hackergruppe ein, die im vergangenen Herbst eine RUAG-Tochterfirma in den USA gehackt, Daten gestohlen und erpresst hatte. Wie viel Lösegeld bezahlt wurde, ist nicht bekannt. Die RUAG habe aber alle Daten wieder zurückerhalten, meldet SRF. Der Entscheid steht im Widerspruch zu den Empfehlungen des Bundesamts für Cybersicherheit, das grundsätzlich davon abrät, Lösegeld an Cyberkriminelle zu bezahlen. Die Besetzung der Uni Genf durch pro-palästinensische Aktivisten hat ein politisches Nachspiel. Das Kantonsparlament verlangt vom Rektorat mehr Härte und will die Regeln für Polizeieinsätze auf dem Campus verschärfen. Der Staatsrat wird nun aufgefordert, die Verfahren für Polizeieinsätze auf dem Universitätsgelände zu klären und neu zu definieren. Das Rektorat soll zudem die Vorkommnisse vom vergangenen November aufarbeiten. Damals hatten rund 50 pro-palästinensische Demonstrierende eine Veranstaltung mit Bundesrat Martin Pfister gestört. Über 130 Millionen Menschen haben den Eurovision Song Contest in der österreichischen Hauptstadt Wien am TV verfolgt. Das sind deutlich weniger als letztes Jahr, als der ESC in der Schweiz war. Damals gab es mit 166 Millionen TV-Zuschauern einen Reichweitenrekord. Als Gründe geben die Veranstalter von Österreich an, dass mehrere Länder den ESC boykottiert hätten und es damit einen Wegfall einiger wichtiger Märkte gab. Ein Pionier der Psychiatrie ist tot. Der Schweizer Forscher und Psychiater Jules Angst ist Mitte Mai im Alter von 99 Jahren gestorben, wie die NZZ berichtet. Sie schreibt, dass seine Forschung zu Depressionen und bipolaren Störungen das heutige Verständnis dieser Krankheiten maßgeblich geprägt haben. Jules Angst war über Jahrzehnte an der Psychiatrischen Universitätsklinik Zürich und der Universität Zürich tätig.
2: Es geht aktuell länger, wenn wir um den Gotthard unterwegs sind. Es staut vor dem Südportal auf einer Länge von 4 km, 40 Minuten obendrauf. Die Fahrt in Airolo die ist zu. Vor dem Nordportal haben wir ab Wasser 2 km, Stau dort 20 Minuten obendrauf. Das gibt heute recht einen freundlichen Tag. Neben der Sonne sind auch ein paar Wolken mit dabei. Vor allem in den Alpen kann es zum Teil auch mal nass werden, mit Temperaturen um 21 Grad. Und am Morgen Sonntag wird es wieder sonnig. Am Morgen noch mit dichteren Wolken bei 22 Grad. Am Montag dann Copy-Paste mit dem Wetterbild. Es wird mit 25 Grad dann aber wieder sommerlich warm.
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2: Das Urner kantonale Schwingfest ist angesagt zu Flüelen und mit dabei ist der Gregi Rohrer und der Pius Hausmann.
4: Vor wenigen Augenblicken ist hier gerade die letzte Spitzenpaarung vom zweiten Gang zu Ende gegangen. Und zwar die vom Vorjahressieger aus den letzten zwei Jahren, der Lukas Bissig. Nach dem ersten Gang sind die Gestellten gegen Roman Wandeler hat er jetzt mit dem Laurin Imfeld zusammengegriffen.
5: Und da hat er dreifache Kranzversieger Lukas Bissig Niedlaberinnen. Bereits im zweiten Zug kann er mit dem hergezogenen Kurz der Laurin Imfeld platt bezwingen.
4: Auch der Marcel Bieri, der zweite Kronfavorit auf den heutigen Sieg, hat ja am ersten Gang ein bisschen Federn gelassen mit dem Gestellten gegen den Sammy Schweizer. Hat er jetzt ein bisschen aufholen
5: können? Da hat der 32-jährige Lehrer, der Zuger Marcel Bieri, nicht lang gefackelt. Kommt im zweiten Zug ebenfalls mit Kurzblatt zu einem überzeugenden Sieg.
4: Und zwar gegen den Jonas Giesler. Das ist mir glatt untergegangen, da der Gegner von Marcel Bieri. Der Sami Schweizer, jetzt im zweiten Gang zugeteilt worden im Kevin Steinauer.
5: Und da hat der Samuel Schweizer sofort das Heft in die Hand genommen und kommt schlussendlich mit kurz zu Boden und kann mit Kniekehlengriff vervollständigen zur Note 9,75.
4: Der Silvan Appert, der Schwinger vom Schwingerverband Mieten, hat uns bisher sehr überzeugt diese Saison. Jetzt im zweiten Gang gegen den Roger Betschart hat die aber das ein bisschen Bröckchen bekommen, das Bild von ihm.
5: Ganz genau, Silvan Appert, der Schweizer Eidgenoss, muss Federn lassen. Er muss die Ebenbürtigkeit vom Roger Betschart, dem Urnenkranzschwinger, eingestehen und muss sogar Note 8,75 für den gestellten Gang akzeptieren.
4: Gehen wir zum Obwaldner Eidgenossen, Jonas Burch, der einzige Eidgenosse, der den ersten Gang verloren hat, hat jetzt im zweiten Gang gegen Flavio Herger zusammengegriffen.
5: Da hat Jonas Burch lang immer wieder probiert, mit kurz zum Erfolg zu kommen. Schlussendlich ist es am 27-jährigen Landwirt von Stalden geraten. Mit kurz Blatt kann er in der dritten Minute der Flavio Herger auf die gültige Seite befördern.
4: Der Jonas Amrin, frischbachener Kranzfestsieger, hat ja im ersten Gang überzeugend den Jonas Burch ins Sangmau gebettet, hat jetzt im zweiten Gang ebenfalls wieder eine schwere Aufgabe bekommen, im wahrsten Sinne des Wortes, mit dem Fabian Bissig, hat er da seinen Schwung mitnehmen.
5: Ja, man kann sagen, der Amrin Express rollt buchstäblich. Der zweite Plattwurf von Jonas Amrin gegen Fabian Bissig mit Kurzfußstich, kann ich nur sagen, herrlicher Zug von Jonas Amrin. Technisch perfekt ausgeführt, kommt er zur zweiten Maximalnote.
4: Und der fünfte Eidgenoss hier am Start, der Marco Reichmuth, der Zuger, hat uns auch im ersten Gang erfreut, mit abwechslungsreicher Schwingarbeit. Jetzt im zweiten Gang greift er gegen den Martin Grab zusammen und da haben wir eine leichte Überraschung erlebt.
5: Ganz genau, ich könnte sogar von einer Sensation reden. Marco Reichmuth muss Niederlage akzeptieren, muss Note 8,50 akzeptieren gegen Martin Grab, der sehr formstark hit und auftreten. Mit Gamma rechts fährt er zu Boden und kann Boden vervollständigen. Mit leichtem Nachtricken kommt er zur Note 9,75. Ein ganz starker Auftritt von Martin Grab Junior.
4: Dann haben wir noch zur Vervollständigung ein paar Resultate. Der Roman Wandeler kommt auch im zweiten Gang nicht über einen Gestellten raus. Jetzt im zweiten Gang stellt er gegen den Franco Föhn. Jonas Troxler, der Oberseetaler, hält im zweiten Gang auf, gewinnt im ersten Zug mit Kurz- und Nachdrücken gegen den Christian Ming. Und dann haben wir einen animierten Gang gesehen zwischen Joel Kessler und David Wüst. Beide haben den ersten Gang gewonnen. Da war ein Kampf auf Biegen und Brechen ohne Sieger. Werden aber Beetschwinger mit der Note 9 belohnt für ihre Arbeit. Haben wir eine kurze Zusammenfassung, noch zwei Gänge, Regi?
5: Ganz genau, man kann sagen, von diesen FIFA-Trainer Eidgenossen hat er keinen das Anschwingen mit zwei Siegen hinter sich gebracht, aber es sind alle immer noch im Rennen um absolute Spitzenpositionen oder sogar um eine mögliche Schlussgangqualifikation. Zweites Fazit, Jonas Amrin, 20 Punkte, sehr überzeugend. Der Frischbachnik Luzerner Kantonalfestsieger, ebenfalls zwei Siege von der arrivierten Kranzschwinger, der Christian Bucher.
4: So, und mit dem gehen wir zurück ins Studio.

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1: Die RUAG hat nach einem Hackerangriff Lösegeld gezahlt. Der Messerangreifer von Winterthur hat Kontakt zu IS-Anhängern gehabt. Und Zürich wird morgen ein ganzes Quartier geräumt. Am Mikrofon ist Andrea Weiss. Der bundeseigene Rüstungskonzern RUAG hat Hackern Lösegeld bezahlt. Damit ging der Bundeskonzern auf die Forderung einer Hackergruppe ein, die im vergangenen Herbst eine RUAG-Tochterfirma in den USA gehackt, Daten gestohlen und erpresst hatte. Wie viel Lösegeld gezahlt wurde, ist nicht bekannt. Die RUAG habe aber alle Daten wieder zurückerhalten, meldet SRF. Der Entscheid steht im Widerspruch zu den Empfehlungen des Bundesamts für Cybersicherheit, das grundsätzlich davon abrät, Lösegeld an Cyberkriminelle zu bezahlen. Der Messerangreifer von Winterthur soll offenbar aktiv den Kontakt zu IS-Anhängern gesucht haben. Diese Kontakte fanden unter anderem im Umfeld einer Moschee in Schaffhausen statt, schreibt die Schweiz am Wochenende. Die Justiz habe in der Vergangenheit wegen Verdachts auf terroristische Aktivitäten zu Personen im Umfeld dieser Moschee ermittelt. In den Ermittlungen der Bundesanwaltschaft tauchte auch der Name des späteren Messerstechers von Winterthur auf. Beim Messerangriff am Bahnhof von Winterthur vor 9 Tagen wurden 3 Personen verletzt. Die Betreiberin der Unglücksbar in Gromontana hat offenbar vor den Wunderkerzen gewarnt. Dies schreibt die NZZ. 2 Wochen vor der Brandkatastrophe habe Jessica Moretti ihre Mitarbeitenden in einer WhatsApp-Nachricht explizit vor Kontakt der Kerzen mit den Sofas sowie dem schalldämmenden Schaumstoff an der Decke gewarnt. Die Staatsanwaltschaft hat die Nachricht während der Einvernahme gestern präsentiert. Ihre Nachricht sei ironisch gemeint gewesen, sagte Moretti darauf. Ihr sei es nur darum gegangen, das Mobiliar in der Bar zu schützen. Fast 300 Menschen müssen in der Stadt Zürich morgen vorübergehend ihre Wohnungen verlassen. Hintergrund ist, dass die ETH eine hochgiftige und explosive Chemikalie nach Deutschland transportiert, um sie dort zu entsorgen. Zur Sicherheit müssen dafür rund 270 Menschen ihre Wohnungen in einem Quartier bei der ETH in Zürich verlassen, schreibt die NZZ. Straßen und Tramlinien werden gesperrt. Ganz Jamaika ist im Moment ohne Strom. Ein Stromausfall hat die ganze Insel weitgehend lahmgelegt, melden die Behörden. Ein Grund für die Störung ist bisher nicht bekannt.
2: Vor dem Gotthard-Nordportal stehen wir aktuell eine halbe Stunde in der Blechlawine. Vor dem Südportal ist es doppelt so viele Kilometer stehen, das heisst eine Stunde. Obendrauf wünscht ein gutes und sicheres Ankommen. Mit der Prognose von Klaus Marquardt.
3: Am frühen Nachmittag kommen noch ausdehnte Wolkenfelder. Später kann sich die Sonne wieder besser in Szene setzen. Es hat Quellwolke über den Berg. Einzelne Schauer sind daraus nicht ganz ausgeschlossen. Meistens ist es trocken. Die Temperaturen erreichen um die 21 Grad. Dazu bläst ein leichter Südwest- bis Westwind. In der ersten Nachthälfte haben wir einen Wechsel aus Wolkenfeldern und klarer Phase. Später nimmt die Bewölkung hinzu. Am Sonntagvormittag haben wir zuerst noch viele Wolken. Die Sonne zeigt sich nur zwischendurch, es ist aber trocken. Am Nachmittag wird es immer sonniger. Die Temperaturen erreichen um 22 Grad, die 0-Grad-Grenze liegt auf 3500 Meter. Am Montag ist es zuerst mal freundlich oder auch recht sonnig. Die Temperaturen erreichen sommerliches Niveau von 25 bis 27 Grad. Am Abend breiten sich dann aber Regengüsse und Gewitter aus, es erreicht unsere Kaltfront.
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2: Mit dem Urner kantonalen Schwingfest zu flühlen und ja, richtig geschwungen wird heute am Samstag und nicht wie gewohnt am Sonntag. Pius Husmann und Gregi Rohrer, das hat einen speziellen Grund.
5: Ja, das hat einen speziellen Grund. Der hat mit dem Präsident vom Schwingclub Flüelen, einem durchführenden Verein, hier zu tun. Das ist der Andi Mauer. Der Andi Mauer ist ja ausgewandert. Der Andi Mauer ist ins Wallis gezogen, schwingt in der Zwischenzeit eben für die Walliser. Und er wird morgen am Walliser Kantonalen sein letztes Schwingfest bestreiten. Und hat das eben einen Grund, dass jetzt heute das Urner Kantonalen hier in Flüelen ist und morgen das Walliser Kantonalen in Naters. Und Andi Maurer scheint das nochmal so richtig auszunutzen, den Schwingen im Sagmau aussen zu stehen. Seine ersten zwei Gänge hat er nämlich gestellt. Den dritten Gang hat er jetzt gewonnen. Also er will scheinbar wirklich nochmal so das Maximale vom Schwingplatz mit aufziehen. Jetzt hier stehen wir sozusagen vor der Mittagspause. Alle Schwinger haben sich die mit drei absolvierten Gängen verdient. Und jetzt blicken wir darauf, was wir hier für Paarungen an der Spitze hatten und was wir für Resultate gegeben haben. Wir hatten den Jonas Ammering ganz an der Spitze gehabt, nach zwei Gängen mit 2 Zähnen. Er hat jetzt im dritten Gang mit dem Alex Huber zu tun bekommen.
6: Da hat der Jonas Ammering ohne lang gefackelt, mit kurz fährt er zu Boden, regt im Gestäß nach, kombiniert mit Kniekehlengriff und kommt zum dritten Sieg, dermal mit der Note 9,75.
5: Elias Lüscher, Robin Arnold, hat die nächste Paarung geheissen hier von ganz an der Spitze. Wie ist die ausgegangen?
6: Ja, da hat der Favorit Elias Lüscher mit Haken Platz können der Nichranz Robin Arnold sicher bezwingen in der zweiten Minute.
5: Dann haben wir den Lukas Giesler und den Kilian Bühler, die zusammen geschwungen haben.
6: Jawohl, da hat der Favorit Kilian Bühler auch eingelassen, aber innen mit linkem Gamma kommt er zum platten Resultat.
5: Die nächste Paarung hat geheissen Stefan Wolf, Sammy Schweizer.
6: Da war natürlich der Samuel Schweizer ganz klar in der Favoritenrolle gewesen, aber der Gang ist relativ flau verlaufen. Der Stefan Wolf ist bekannt für seine Verteidigungskunst, hat jeden Angriff kennen, schon im Keim ersticken, schon im Ansatz ersticken. Schlussendlich ist der Gang gestellt worden, erstaunlicherweise mit der Note 9 für Samuel Schweizer und mit dem 8,75 für Stefan Wolf, wo doch erstaunlich ist, die Differenzierung.
5: Eine Spitzenpaarung, die wir nachher gesehen haben, ist die zwischen Christian Bucher und dem Lukas Bissig.
6: Da hat der Lukas Bissig von Anfang an sofort das Heft in die Hand genommen. Mit kurz hat der Bucher Christian aber in der Mitte des Gang angegriffen. Und der Favorit Lukas Bissig hat er kontern mit rechtem Gamme, fährt er zu Boden und kommt da zum Plattenresultat.
5: Reto Pfiel, Jonas Troxler, die nächste Paarung.
6: Ja, da hat der Nichranzer Reto viel mehr die Überlegenheit vom Jonas Troxler anerkennen. Kurz und im Spalt Nackengriff Uifen hat das Rezept geheissen vom Jonas Troxler.
5: Dann haben wir hier noch ein paar Paarungen, die Eidgenossen involviert waren. Das ist die zwischen Roman Bucher und dem Silvan Appert.
6: Ja, da hat schlussendlich euer Favorit, der Eidgenoss, der Schweizer Eidgenoss Silvan Appert mit kurz platt können, in der Mitte des Gang den Gang sicher für sich entscheiden können. Roman Bucher, der sich lang sehr gut verteidigt hat.
5: Ein Marco-Duell haben wir dann gesehen zwischen Marco Schöpfer und Marco Reichmuth.
6: Ja, und da hat es die nächste Überraschung gegeben. Marco Schöpfer hat sich sehr gut eingestellt, kann die Angriffe von Marco Reichmuth, vom Zuger-Eigenoss, vom Zuger-Neu-Eigenoss neutralisieren. Und schlussendlich ist der Gang mit der Note 8,75 gestellt worden.
5: Marcel Bieri gegen Nils Taylor.
6: Jawohl, da hat das Rezept von Marcel Bieri vom Zuger-Eigenoss kurz platt geheissen. Ein problemloser Sieg vom Zuger-Eigenoss.
5: Und der Obwaldner Eigenoss, der Jonas Burch, hat jetzt im dritten Gang gegen den Patrice Bühler geschwungen.
6: Da hat der Patrice Bühler sich euch sehr, sehr gut verkauft in dem Gang. Bis kurz vor Schluss hat er den Angriff vom Obwaldner Eigenoss können parieren. Aber schlussendlich fährt der Jonas Burch mit kurz Boden und kann in der Kniekehle kurz vor Schluss zum Resultat vervollständigen.
5: Das sind so ein paar Resultate aus dem dritten Gang raus. Wir werfen ganz einen kurzen Blick in die Zwischenrangliste rein. Wir haben hier ganz an der Spitze mit 29,75 Punkten Jonas Ammerin, gefolgt vom Grab Martin Grab mit 29,25 Punkten. Und dann haben wir auf dem dritten Rang klassiert Lukas Bissig und Kilian Bühler, beide zusammen mit 29 Punkten. Gregi, du hast einen Überblick dir erstellt nach 3 Gängen hier in Flüelen.
6: Ganz genau, wir haben 2 Schwinger, Martin Grab und Jonas Ammerin, die die Rangliste anführen mit 3 gewonnenen Gängen. Sie sind die einzigen Athleten, die morgen alle Gänge haben können siegreich hinter sich bringen. Der von der Eigenoss, das zweite Fazit, Lukas Bissig, Marcel Bier, Silvan Appert und Jonas Burch mit mindestens 2 gewonnenen und einem gestellten, im Fall von Jonas Burch mit einem verlorenen Gang. Marco Reichmuth, der mit 27,25 Punkten 1 gewonnen, 1 gestellten, der verloren ein bisschen abfällt. Das ist ein weiteres Fazit. Und das letzte Fazit, der Luzerner Festsieger Roman Wanderler ist mit 27,75 Punkten mit 2 gestellten und einem gewonnenen Gang doch euch erst schon ein bisschen im Hintertreffen.
5: Mit diesem Überblick verabschieden wir uns in die Mittagspause und verweisen noch auf die Radio Zentral Webseite und auf die Radio Zentral App. Dort findet ihr die ausführlichen und detaillierten Ranglisten. Wir wünschen einen guten.
2: Danke, das wünschen wir euch auch, Gregor Rohr und Pius Husme, live vom Urner kantonalen Schwingfest, wo das Flüelen stattfindet. Ja.

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1: Die EU schaut gespannt auf unsere Abstimmung nächstes Wochenende. Ein Asylbewohner hat eine Unterkunft im Bündnerland in Brand gesteckt. Und Zürich wird morgen ein ganzes Quartier geräumt. Am Mikrofon ist Andrea Weiss. Sollte das Schweizer Stimmvolk nächstes Wochenende die 10-Millionen-Initiative annehmen, könnte das Folgen für die Zusammenarbeit mit der EU im Bereich Sicherheit haben. Darauf deutet ein vertrauliches Dokument der EU-Mitgliedstaaten hin, wie die CH-Media-Zeitungen berichten. Demnach könnte eine Kündigung der Personenfreizügigkeit auch die Polizei- und Justizzusammenarbeit, also Schengen-Dublin, gefährden. Die EU will diese Einschätzung je nach Ausgang nach der Abstimmung veröffentlichen. In einer Asylunterkunft in Trimis im Kanton Graubünden hat es gebrannt. Verletzt wurde niemand, das Gebäude ist jedoch vorläufig nicht mehr bewohnbar. Ein Bewohner steht im Verdacht, das Feuer vorsätzlich gelegt zu haben, wie die Kantonspolizei Graubünden mitteilt. Der Mann soll vor dem Brandausbruch mehrere Fensterscheiben des Gebäudes eingeschlagen haben. Die Bewohner wurden in eine Ersatzunterkunft gebracht. Fast 300 Menschen müssen in der Stadt Zürich morgen vorübergehend ihre Wohnungen verlassen. Hintergrund ist, dass die ETH eine hochgiftige und explosive Chemikalie nach Deutschland transportiert, um sie dort zu entsorgen. Zur Sicherheit müssen dafür rund 270 Menschen ihre Wohnungen in einem Quartier bei der ETH in Zürich verlassen, schreibt die NZZ. Straßen- und Tramlinien werden gesperrt. Eine Bitcoin-Transaktion verursacht im Schnitt fast eine halbe Tonne CO2. Das entspricht mehr als einem Retourflug Zürich-Madrid pro Person, zeigt eine Studie der Hochschule Luzern. Besser schneidet Ethereum ab, die zweitgrößte Kryptowährung. Dort fallen pro Transaktion laut der Studie nur wenige Gramm CO2 an. Der große Unterschied liegt im Verfahren. Für Bitcoin laufen weltweit tausende Computer rund um die Uhr, was viel Strom braucht.
2: 2 Minuten nach 1, der Blick auf die Strasse und übrigens auch rund um die Uhr bei uns im Internet auf radiozentral.ch oder unserer App oben rechts aufs Verkehrssymbol klicken. Da haben wir aktuell den Gotthardstau in beide Richtungen, wo beschäftigt. Für die Ausreise ist der Sinn, wartet eine halbe Stunde und für die Rückreise eine ganze Stunde. Wünscht viel Geduld und eine gute und sichere Fahrt. Ja, die Sonne die kann sich immer mehr durchsetzen, weiterhin mit dabei. Aber Wolken, vor allem entlang der Bergregionen, kann es auch mal Spritz Regen geben. Dazu Temperaturen heute 21 Grad. Und am Morgen Sonntag wird es wieder sonnig. Am Morgen noch mit dichteren Wolken bei 22 Grad. Der Montag dann weiterhin wechselhaft mit einem trockenen Mix aus Sonne und Wolken. Es wird mit 25 Grad wieder sommerlich warm.
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2: Mit dem Urner kantonalen Schwingfest zu Flüelen. Der Pius Hausmann und der Gregi Rohr sind mit dabei. Und Gregi, du hast das Urner kantonale auch schon für dich gewinnen.
4: Jawohl, das ist so. 2006 habe ich das gewinnen. Wunderbare Sache. Für mich, der nicht ein Siegschwinger war, ist das eine ganz schöne Sache. Sehr gut.
5: ja, das heisst...
2: Können wir in Gegenwart, oder? Wieder?
5: umso ehrenvoller, oder? Dass ich da ein Kranzfestsieger mehr zu haben. Wie hast du das mal? Hast du den Siegerpreis? Heute haben wir ja 2 Lebigpreise, die zu gewinnen gibt. Hast du auch einen Lebigpreis gewonnen?
4: Ja, dort hat es eine Monika von der bekannten Familie Giesler dort, von der Spitzenzüchter damals, von Bürglen. Aber selbstverständlich habe ich den Stier dort gelassen und ja, man kann sie dann gegen das Geld duschen. Wir haben aber in Sachsen einen Empfang gemacht und haben ihn auf Sachsen genommen. Und dann ist er dann wieder zurücktransportiert worden für den Einzug. Ja.
5: Ah, gut. Interessant. Ja, dann sind wir, schauen, wer es da heute Abend das Siegerrindli gibt's heute. Anina, wo den Siegerpreis ist heute am heutigen Urner Kantonalen. Wer ist auf bestem Weg? Wir stehen bei Halbzeit. 3 Gänge sind durch. Und dann werfen wir nochmal einen Blick in die Rangliste rein. Wie sieht die aus nach 3 Gängen?
4: Jawohl, im ersten Rang mit 29,75 Punkten Jonas Amrin.
5: Im zweiten Rang mit 29,25 Punkten Martin Grab.
4: Dann im dritten Rang mit 29 Punkten Lukas Bissig, Kilian Bühler.
5: Und im vierten Rang klassiert mit 28,75 Punkten Ben Arnold, Marcel Bieri, Roland Bucher, Reto Bürgi, Joel Kessler, Patrick Kleinbacher, Elias Lüscher und David Wüst. Das ist so, wir haben das Fazit ja bereits gemacht, nach 3 Gängen vor dem Mittag. Jetzt, wir warten eigentlich noch auf die Paarung jetzt vom vierten Gang. Die ersten Schwinger haben jetzt angefangen, aber das sind Schwinger, die hinten ab sind, die nichts mit der Entscheidung werden zu tun haben. Von dem her werden wir nicht länger gehen, retour ins Studio zum Marcel.
2: Sehr gut, danke Pius. Und Gregi, also 20 Jahre ist jetzt das schon her, als Gregi hier gewonnen hat. Mal schauen, wer das heute wieder ist. Wir halten euch natürlich hier bei uns auf dem Lauf.

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1: Die EU schaut gespannt auf unsere Abstimmung nächstes Wochenende. Im Kanton St. Gallen ist ein Wingsuit-Pilot abgestürzt. Und Bitcoin ist schlecht für die Umwelt. Am Mikrofon ist Andrea Weiss. Sollte das Schweizer Stimmvolk nächstes Wochenende die 10-Millionen-Initiative annehmen, könnte das Folgen für die Zusammenarbeit mit der EU im Bereich Sicherheit haben. Darauf deutet ein vertrauliches Dokument der EU-Mitgliedstaaten hin, wie die CH-Media-Zeitungen berichten. Demnach könnte eine Kündigung der Personenfreizügigkeit auch die Polizei- und Justizzusammenarbeit, also Schengen-Dublin, gefährden. Die EU will diese Einschätzung je nach Ausgang der Abstimmung veröffentlichen. Ein Wingsuit-Flieger ist bei Vettis im Kanton St. Gallen abgestürzt. Der 47-jährige Deutsche kam beim Unfall ums Leben. Er ist gestern Abend auf etwa 2000 Metern Höhe gestartet und ist kurz nach dem Start abgestürzt. Die Gründe sind noch unklar, schreibt die Kantonspolizei St. Gallen. Es handelt sich bereits um den zweiten tödlichen Wingsuit-Unfall in dieser Woche. Vor 2 Tagen ist ein 29-Jähriger im Unterwallis ums Leben gekommen. Eine Bitcoin-Transaktion verursacht im Schnitt fast eine halbe Tonne CO2. Das entspricht mehr als einem Retourflug Zürich-Madrid pro Person, zeigt eine Studie der Hochschule Luzern. Besser schneidet Ethereum ab, die zweitgrößte Kryptowährung. Dort fallen pro Transaktion laut der Studie nur wenige Gramm CO2 an. Der große Unterschied liegt im Verfahren. Für Bitcoin laufen weltweit tausende Computer rund um die Uhr, was viel Strom verbraucht.
2: Es braucht nach wie vor mehr Geduld für die Ausreise ins Tessin. 30 Minuten, also eine halbe Stunde Anstoß vor dem Nordportal. Eine Stunde obendrauf kommt vor dem Südportal. Die beiden Einfahrten in Airolo und auch zu Göschenen hat man zugemacht. Wenn sie brauchen für Geduld, kommen gut und sicher ans Ziel. Ja, heute Nachmittag kommen wir immer mehr in Genuss von Sonne. Die Wolken, die machen langsam Platz und so geht es bis zu 21 Grad. Und am Morgen Sonntag wieder recht ein sonniger Tag. Am Morgen haben wir wieder dichtere Wolken mit dabei. Die lösen sich dann aber wieder auf. Es gibt 22 Grad. Der Montag dann weiterhin wechselhaft. Ein trockener Mix allerdings aus Sonne und Wolken wird mit 25 Grad wieder sommerlich warm.
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2: Und da haben wir den Gregi Rohr und den Pius Hausmann in den Kanton Uri geschickt, das Urner Kantonalschwingfest. Genau gesagt auf Flüelen.
4: Da sind wir. Und wir sind jetzt gerade vor kurzem Moment, ist die letzte Spitzenpaarung vom vierten Gang zu Ende gegangen. Machen wir einen kurzen Rückblick, was da in diesem vierten Gang alles gegangen ist. Wir erinnern uns, wir haben ganz an der Spitze den Jonas Amrin gehabt, Sieger vom Luzerner Kantonalen Schwingfest. Ihm ist jetzt der Marcel Bieri, Sieger vom Zuger Kantonalen Schwingfest, zugeteilt worden. Wie ist die Paarung ausgegangen, Gregi?
5: Da hat sich der Jonas Amrin, der Frischbachnik, Luzerner Kantonalfest-Sieger, lange die Niederlage kennen, stimmen. Aber kurz vor Schluss, Marcel Bieri, unverwüstlich, ein wunderbarer Schlunk hat er da ausgepackt und kann also herrlich ein paar Sekunden vor Schluss noch gewinnen und den Sieg davontragen.
4: Der zweite Schwinger mit 3 Gewinnungen am Vormittag war der Martin Grab. Auch er hat jetzt natürlich einen schweren Brocken erwartet, und zwar den Marco Fankhauser, den Entlebucher-Schwinger.
5: Und dann nach kurzer Gangzeit hat der Marco Fankhäuser mit der grossen Routine ausgestattet, der Knisselhari speziell ausgepackt, ist zu Boden gefahren und hat schlussendlich in der Kniekehle der Martin Grab auf die gültige Seite befördert.
4: Dann haben wir für mal eine Eidgenossenpaarung gehabt. Die Spitzenpaarung zwischen Lukas Bissig und Jonas Burch. Wie ist die Eidgenossenpaarung ausgegangen?
5: Ja, genau nach einer Minute hat der Urner, Neueidgenoss und dreifach Krantfestsieger Lukas Bissig energisch kurz gezogen, fährt zu Boden und kann mit Armhebelgriff zum gültigen Resultat überdrehen und steht jetzt da ganz vorderst an der Ranglistenspitze.
4: Auch ein Eidgenoss ist in der nächsten Paarung involviert gewesen, der Silvan Appert, und zwar in der Begegnung gegen den Kilian Bühler.
5: Und da haben sich die zwei Schwinger neutralisiert. Da ist er keiner richtig oben aufgekommen mit einem Schwung. Schlussendlich ist der Gang ohne grosses Ereignis in dem Gang inne gestellt worden. Und überraschend für alle ist der Gang mit der Note 9 belohnt worden, respektive beurteilt worden.
4: Dann haben wir noch eine Paarung gesehen zwischen Jonas Troxler und dem Reto Bürgi. Jawohl. Hast du dir notiert, was dir passiert ist?
5: Ganz genau. Und da muss der Reto Bürgi die Überlegenheit von Jonas Troxler anerkennen. In der zweiten Minute zieht der Jonas Troxler ganz kurz und kommt zum platten Resultat.
4: Der Joel Kessler, der Schweizer Schwinger, hat jetzt hier gegen den Luzerner Kranzer Kevin Wasser zu tun bekommen in diesem vierten Gang.
5: Ja, und hat der Kevin Wasser Mitte vom Gang einen wunderschönen Fußstich gezogen, ist ganz knapp nicht zum Resultat gekommen. Und einen Zug später, der Joel Kessler seinerseits, kam mit einem wunderbaren Hifter, Kurzhifter, das Resultat auf seine Seite ziehen und kommt da zum dritten Sieg.
4: Und dann haben wir auch noch eine Paarung gesehen zwischen Michi Zurflu und Patrick Leimbacher. Das war eine ganz spannende Paarung. Dort zur Freude des einheimischen Publikums ist dort das Resultat ausgegangen.
5: Genau, da hat der Urner Michael Zurflu, der 27-Jährige, immer wieder kurz letzt gezogen. Patrick Leimbacher hat sich immer wieder über die Brücke retten. Aber im fünften Versuch der Michael Zurflu ganz energisch noch einmal letzt Hifter gezogen. Und kommt zum Plattdorf und zum viel umjubelten Resultat.
4: Und dann haben wir noch zur Ergänzung das Resultat in dem vierten Gang vom Zugereignos von Marco Reichmuth, der geschwungen hat gegen den Jerome Rohrbach. Sehr ein unbequemer Gegner. Und da hat der Marco Reichmuth kein Rezept gefunden. Die beiden sind über die komplette Gangdauer von 5 Minuten gegangen. Werfen wir ganz einen kurzen Blick in die Zwischenrangliste. Noch 4 Gänge. Wir haben durch das, dass die zwei Schwinger, die noch 3 Gänge geführt haben, beide zusammen verloren haben, haben wir jetzt einen ziemlichen Zusammenschluss ganz an der Ranglistenspitze. Wir haben vorab mit 38,75 Punkten Lukas Bissig und Joel Kessler. Und auf der Lauer mit 38,50 Punkten stehen der Marcel Bieri, der Stefan Wolf, der Michi Zurflu, der Robin Arnold und der Christian Zemp. Gregi, du hast der einen Überblick nach 4 Gängen notiert.
5: Jawohl, wir haben 2 Eidgenossen, nämlich der Titelverteidiger Lukas Bissig und der Marcel Bieri. Beide Schwinger, die hier schon kennen, das Kranz fast für sich entscheiden. Lukas Bissig, die Schweizer Kantonale, Marcel Bieri, die Zuger Kantonale. Sie sind vorne weg, respektive werden natürlich hier um den Schlussgang schwingen, im 5. Gang. Allgemein kann man sagen, grosser Zusammenschluss, weil hinten nachher schon Kessler gleich auf mit dem Lukas Bissig mit 38,75 Pink. Wir haben es jetzt gerade vorher gehört von der Rangliste. Aber auch in Tuchfühlung weiterhin überraschend Stefan Wolf, Michi Zurflo, Jonas Troxler, Marcel Fankhauser und Jonas Amrin immer noch ganz vorne an der Spitze, trotz dieser Niederlage. Sie alle werden jetzt noch um den Schlussgang schwingen.
4: Das ist es. Die detaillierten und ausführlichen Ranglisten findet ihr auf der Radio Zentral App und auf der Radio Zentral Webseite. Und im 5. Gang wird es darum gehen, welche 2 Schwinger hier den Schlussgang in Flüelen dürfen bestreiten.

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Grüezi miteinander, liebe Zuhörerinnen und Zuhörer von Radio Eviva. Ich freue mich, euch in der nächsten Stunde durch die Sendung Folklore im Schaufenster zu begleiten. In meiner heutigen Sendung wollen wir miteinander gute Innerschweizer Ländlermusik und schöne Jodulieder geniessen. Ab dem Tonträger Konzertante Ländlermusik haben wir zum Auftakt von der Kapelle Hans Arecker den Marsch «Toi, toi, toi» vom Toni Roos dürfen geniessen. Von dieser Kapelle hören wir jetzt miteinander noch den Schottisch im Bergheim «Grue Hobel» und den Walzer «Nachtgeflüster», beides Kompositionen von Hans Arecker. Bei diesen Aufnahmen spielt Hans Arecker Klarinett und Saxophon, der Rolf Kurmann Akkordeon, Hildegard Zemp Klavier und der Rolf Wiemann Posaune und Bassgeige. Durch die Sendung begleitet euch der Feri Bühler.

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1: Die Ruhr kann weniger Kampfjets in der Schweiz zusammenbauen als gehofft. Eine ehemalige Profiboxerin bleibt wegen Mord im Gefängnis. Und ein Asylbewerber hat in einer Unterkunft im Kanton St. Gallen Feuer gelegt. Am Mikrofon ist Andrea Weiss. Der Rüstungskonzern RUAG kann weniger F-35 Kampfjets in der Schweiz zusammenbauen als geplant. Recherchen von Radio SRF zeigen, statt 4 Maschinen dürfte RUAG nur 3 Jets montieren. Hauptgrund für die Reduktion sind offenbar die Kosten. Der Hersteller ist demnach nicht bereit, die Montage von 4 Jets in Emmen zu finanzieren. Mit dem Zusammenbau der Jets hätte das Schweizer Know-how aufgebaut werden sollen. Das sei immer noch möglich, sagt RUAG-Verwaltungsratspräsident Jürg Röteli gegenüber der SRF Samstagsrundschau.
2: Wir sind im Moment gerade wirklich in den Schlussverhandlungen von dem Vertrag. Was ich kann sagen ist, das Know-how ist nicht linear zur Anzahl Flüger. Also es ist nicht so, dass 3 Flüger nur 75% Know-how-Transfer würden garantieren und 4 dann 100 und 5 noch mehr, sondern das darf man nicht so sehen. Es ist sicher mehr als einer nötig, aber ob es 3, 4 oder 5 sind, das ist nicht so maßgebend.
1: Außerdem wurde heute bekannt, dass die RUAG Hackern Lösegeld bezahlt hat. Damit ging der Bundeskonzern auf die Forderung einer Hackergruppe ein, die im vergangenen Herbst eine RUAG-Tochterfirma in den USA gehackt und Daten gestohlen hatte. Wie viel Lösegeld bezahlt wurde, ist nicht bekannt. RUAG bekam die Daten zurück. Eine wegen Mordes verurteilte ehemalige Profiboxerin aus Interlaken bleibt im Gefängnis. Das Bundesgericht hat ihren Antrag auf sofortige Freilassung abgelehnt. Die gebürtige Brasilianerin wurde rechtskräftig zu 18 Jahren Haft verurteilt, weil sie ihren Ehemann in Interlaken mit einem Baseballschläger getötet haben soll. Die 40-Jährige bestreitet die Tat weiterhin. In einer Asylunterkunft in Trimmis im Kanton Graubünden hat es gebrannt. Verletzt wurde niemand, das Gebäude ist jedoch vorläufig nicht mehr bewohnbar. Ein Bewohner steht im Verdacht, das Feuer vorsätzlich gelegt zu haben, wie die Kantonspolizei Graubünden mitteilt. Der Mann soll vor dem Brandausbruch mehrere Fensterscheiben des Gebäudes eingeschlagen haben. Die Bewohner wurden in eine Ersatzunterkunft gebracht.
3: Es braucht aktuell mehr Geduld, wenn ihr auf der A2 unterwegs sind. Vom Süden her, zuerst vor dem Gottharden Südportal, 5 km im Stau, 50 Minuten oben drauf. Die Fahrt in Airolo hat man zugemacht. Und dann weiter Richtung Luzern, stehen ab Altdorf bis Buchs im Stau. Dort kommen ebenfalls noch 10 Minuten oben drauf. Ein sonniger Nachmittag im Zentralland. Weiterhin mit dabei sind so ein paar Wolken am Himmel. Die sind vor allem in den Bergregionen nicht gefährlich, aber können etwa mal einen Spritz Regen mitbringen. Sonnig geht es auch weiter morgen am Sonntag. Zuerst dichtere Wolken zum Start. Der Wochenabschluss dann mit Temperaturen um 22 Grad. Der Montag dann weiterhin wechselhaft. Das heisst, es gibt einen trockenen Mix aus Sonnen und Wolken. Es wird wärmer mit 25 Grad. Fühlt sich dann schon wieder ein bisschen sommerlicher an.
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3: Wo inzwischen die Schlussgangpaarung feststeht am urnenkantonalen Schwingfest zu Flüelen. Wir gehen raus zum Gregi Rohr und dem Pius Hausmann.
5: Richtig, die haben wir euch schon mitgeteilt, dass Lukas Bissig und Michi Zurflue die beiden Schlussgang-Teilnehmer werden sein, hier in Flüelen. Es hat noch als Nachtrag noch zwei weitere Paarungen da aus dem fünften Gang, die auch dazu beigetragen haben, warum das eben die zwei Urner im Schlussgang stehen. Unter anderem eben die Paarung zwischen Marcel Bieri und dem Christian Zemp. Was ist da los gewesen, Gregi?
6: Ja, in diesem Gang ist es hech zu und her gegangen. Christian Zemp schon mehrheitlich in der Defensive, weil der Eidgenosse, Zugereidgenosse und Zuger-Verbandsfestsieger vom herigen Jahr hat immer wieder mit hergezogenen Kurzversuchen probiert, den Christian Zemp aus der Angel zu haben. Aber schlussendlich ist der Gang gestellt worden, der turbulente Gang, muss man sagen. Und die Arbeit ist mit der Note 9 zu Recht belohnt worden.
5: Und auch noch die Paarung zwischen Stefan Wolf und Marco Fankhauser hat auch noch eine Rolle gespielt, dass eben zum Schlussgang kommt.
6: Ja, circa in der vierten Minute der Favorit Marco Fankhauser, sie gegen den Stefan Wolf, der sehr verteidigungsstark tut schwingen, hat er können zu Boden fahren mit dem und schlussendlich im Mingermurks vervollständigen zum Resultat.
5: Das geht jetzt also nach 5 Gängen folgende Zwischenrangliste. Ganz an der Spitze mit 48,75 Punkten Lukas Bissig.
6: Im zweiten Rang mit 48,25 Punkten Michael Zurfuhr.
5: Dann haben wir im dritten Rang Schwinger mit 48 Punkten. Das sind Marco Fankhauser, Roman Müller, Jonas Amrin, Jonas Giesler, Kilian Bühler.
6: Und im vierten Rang mit 47,75 Punkten Martin Grab und Reto Pfiel.
5: Das sind die Schwinger, die auch noch in Frage kommen oder auch noch eine Rolle spielen können, was den Festzeit angeht. Sollte jetzt der Schlussgang kein Resultat bringen oder gestellt ausgehen. Wir haben noch die weiteren Eidgenossen, die sind hier klassiert. Der Marcel Bieri ist bei 47,50, Silvan Appert bei 47,25 und Jonas Burch bei 46,50 Punkte. Sie werden alle noch um den Kranz schwingen. Marco Reichmuth hat sein Schwingfest heute nach 4 Gängen beendet. Wir haben den Unfall. Wir hoffen, es ist nicht schlimmer bei Marco. Wir wünschen ihm draußen die besten Genesungsgrüße. Gregi, willst du noch kurz so einen kleinen Vorausblick auf den Schlussgang machen? Oder was jetzt so nach dem 5. Gang uns erwartet?
6: Ja, wir probieren herauszufinden, wenn es das letzte Mal am Urnenkantonalen einen rein urnerischen Schlussgang gab. Also, dass zwei Athleten vom Urnenkantonalen Schwingverband in dem Schlussgang gestanden sind. Ich weiss, in den 80er Jahren hat es das gegeben. Wir werden das noch genauer nachschauen. Und du hast es gesagt, im Schlussgang muss geschwungen werden, weil die Schwinger bis und mit 47,50 Punkte haben rein theoretisch eine Chance, das Fest als lachenden Dritten können zu gewinnen.
5: Natürlich mit der Bedingung, dass sie ihren 6. Gang jetzt gewinnen. So, jetzt heisst, sind wir auf den 6. Gang gespannt, was mal erste Paarungen sind und was dann dort aus diesen Paarungen ausgeht. Und geht mit dem zurück ins Studio.

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1: Die Rua kann weniger Kampfjets in der Schweiz zusammenbauen als gehofft. Eine ehemalige Profiboxerin bleibt wegen Mord im Gefängnis. Und ein Ebola-Patient in Deutschland kann das Spital verlassen. Am Mikrofon ist Andrea Weiss. Der Rüstungskonzern RUAG kann weniger F-35-Kampfjets in der Schweiz zusammenbauen als geplant. Recherchen von Radio SRF zeigen, statt 4 Maschinen dürfte RUAG nur 3 Jets montieren. Hauptgrund für die Reduktion sind offenbar die Kosten. Der Hersteller ist demnach nicht bereit, die Montage von 4 Jets in Emmen zu finanzieren. Mit dem Zusammenbau der Jets hätte das Schweizer Know-how aufgebaut werden sollen. Das sei immer noch möglich, sagt RUAG-Verwaltungsratspräsident Jürg Röteli gegenüber der SRF Samstagsrundschau.
2: Wir sind im Moment gerade wirklich in den Schlussverhandlungen von dem Vertrag. Was ich kann sagen ist, das Know-how ist nicht linear zur Anzahl Flüger. Also es ist nicht so, dass 3 Flüger nur 75% Know-how-Transfer würden garantieren und 4 dann 100 und 5 noch mehr, sondern das darf man nicht so sehen. Es ist sicher mehr als einer nötig, aber ob es 3, 4 oder 5 sind, das ist nicht so maßgebend.
1: Außerdem wurde heute bekannt, dass die RUAG Hackern Lösegeld bezahlt hat. Damit ging der Bundeskonzern auf die Forderung einer Hackergruppe ein, die im vergangenen Herbst eine RUAG-Tochterfirma in den USA gehackt und Daten gestohlen hatte. Wie viel Lösegeld bezahlt wurde, ist nicht bekannt. RUAG bekam die Daten zurück. Eine wegen Mordes verurteilte ehemalige Profiboxerin aus Interlaken bleibt im Gefängnis. Das Bundesgericht hat ihren Antrag auf sofortige Freilassung abgelehnt. Die gebürtige Brasilianerin wurde rechtskräftig zu 18 Jahren auf Haft verurteilt, weil sie ihren Ehemann mit einem Baseballschläger getötet haben soll. Die 40-Jährige bestreitet die Tat weiterhin. Ein Ebola-Patient konnte das Spital in Berlin verlassen. Der US-amerikanische Arzt hatte sich im Kongo mit dem Ebola-Virus angesteckt. Nach 2 Wochen Behandlung konnte der Arzt nach Hause, wie das Spital in Deutschland mitteilt. Seit rund einer Woche sei kein Virus mehr bei ihm nachgewiesen worden.
3: Es braucht nach wie vor mehr Geduld auf der A2 vom Süden her. Und zwar zuerst vor dem Gotthard-Südportal stehen der 5 km im Stau. Dort 50 Minuten mehr einplanen und dann nachher weiter Richtung Luzern zwischen Altdorf und Beckeried. Ebenfalls zu viele Autos unterwegs. Dort gibt es ebenfalls nochmal einen Zeitverlust von plus 10 Minuten. Wie es weitergeht, das sagt uns der Klaus Marquardt aus dem Zentralwetterteam.
4: Der Samstagabend gestaltet sich recht sonnig und angenehm warm. Es hat nur harmlose Quellwolken. Und in der ersten Nachthälfte haben wir nur harmlose Wolkenfelder und klare Phasen. Später nimmt die Bewölkung dann aber zu. Am Sonntagvormittag dominieren die Wolken. Die Sonne tut sich schwer und zeigt sich zuerst einmal nur zwischendurch. Dann aber wird die Luft wieder trockener. In der Folge kriegt die Sonne wieder mehr Platz. Am Nachmittag ist es oft recht sonnig mit nur harmlosen Quellwolken. Die Temperaturen erreichen Höchstwert von 22 bis 23 Grad. Die 0-Grad-Grenze steigt bis zum Abend auf 3600 Meter.
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3: Heute da ist das Urner kantonale Schwingfest in Flüelen am Laufen. Gregi Rohr und Pius Husme, wie ist steht die Ausgangslage mit Blick auf den Schlussgang, der in den nächsten Minuten ansteht?
6: Die Ausgangslage ist recht eindeutig. Wir haben den Schlussgang zwischen Lukas Bissig und Michi Zurflu. Und es muss in diesem Schlussgang muss es eine Entscheidung geben, weil sonst wird, wenn es keine Entscheidung gibt, dann wird ein anderer erben. Und das wird der Jonas Amrin sein. Der vor am Pfingstmendig bereits am Luzerner kantonalen Schwingfest geerbt hat. Wie kommt es dazu? Der Jonas Amrin ist hier im 6. Gang noch auf den Jonas Giesler getroffen. Und was hat er mit dem gemacht?
7: Ja, da hat der Jonas Amrin sofort das Heft in die Hand genommen. Hat der Jonas Giesler im Linkskurz können herrlich aufstellen und zum platten Resultat auf seine Schultern legen.
6: Und auch dazu beitragen tut der gestellte Gang zwischen Marco Fankhauser und Kilian Bühler. Die zwei wären auch noch in Frage gekommen, sind auch auf dem dritten Rang platziert gewesen. Und ebenfalls Einfluss hat die Niederlage da im letzten Gang von Roman Müller gegen den Raphael Bricker. Ein animierter Kampf gewesen zwischen den zwei jungen Schwingern. Passt aber hier für Roman Müller. Wird trösten, dass er heute das erste Mal einen Kranz vor den Kranz vor die Ehrendamen darf treten und sich einen Kranzlauf setzen. Wir haben aber auch noch einen spannenden Gang gesehen, den von Marcel Bieri gegen den Ronny Heinzer. Hier.
7: Jawohl, da ist der Favorit, der Zuckereigenoss, schlussendlich mit dem Hifter zu Boden gefahren, links rum, hat er noch im Armhebel noch einmal seinen Gegner, der Ronny Heinzer, aufgerissen und zum platten Resultat können werfen.
6: Aber auch trotz dem Plattwurf wird für den Marcel Bieri der Festsieg nicht mehr in Frage kommen. Er hat Rückstand auf den Jonas Amrin. Und auch noch zu erwähnen ist sicher noch der Sieg in dem letzten Gang vom Reto Pfiel, dem Schweizer. Er bodigt im letzten Gang den Sebastian Arnold und holt sich ebenfalls seinen ersten Kranz. Das ist sicher auch noch zu erwähnen. Gehen wir aber noch kurz auf den Schlussgang, Gregi. Wie steht denn so die Ausgangslage vom Schlussgang selber? Ich würde mal sagen, Lukas Bissig, klarer Favorit. Michi Zurflue, Aussenseiter.
7: Ja, ganz genau. Sie sind auch postierlich sehr, sehr unterschiedlich gewachsen. Der Lukas Bissig, 23-jähriger, 1,93 gross, 116 Kilo, der Fleischfachmann, der bis jetzt 32 Kränze in seiner Karriere hat kennen, sein eigenes Nennen. Auf der anderen Seite natürlich der Michael Zurflue, 27-jährig, 1,80 m gross, 98 kg, also seine Körpermasse doch ein bisschen bescheidener als die von seinem Schlussgang-Gegner. Aber Michael Zurflue, ein sehr gewähriger, sehr schnellkräftiger Athlet, der Landwirt und Besamungstechniker, der bis jetzt mit dieser Postur beachtliche 20 Grenzen können rausschwingen und im heurigen Jahr im Rang 8D der Schweizer Kranz bereits kennen, gewinnen. Also klare Favoritenrolle für Eigenoss Lukas Bissig und sicher hochachtungsvoll die Leistung von Michael Zurflue durch den heutigen Tag, was er da auf dem Weg im Schlussgang hat kennen, an den Leuten und den Eisallen zeigen, sicher einen verdienten Schlussgang. Qualifikation vielleicht noch zur Geschichte ein bisschen. Wir haben vorhin gesagt, es hat schon lange einen reinen Urner-Schlussgang mitgegeben am Urner-Kantonale. Ich bin gegraben, wie versprochen, 1988 in Erstfeld. Adelbert Giesler stellt im Schlussgang gegen Eigenoss Walti Wirsch und gewinnt somit das Urner-Kantonale zum vierten Mal. Das sind insgesamt beim Adelbert Giesler schlussendlich 7 Kranzfestzeiten in dieser sehr erfolgreichen Karriere. Zweifacher Eigenoss Adelbert Giesler und vor allem ist natürlich seine Schwingart sehr, sehr spektakulär gewesen. Mit Prienzer Kopfgriff hat er also Menge Top-Favorit aus der Angel gehoben.
6: Lass mich noch etwas ergänzen zu diesem Schlussgang. Es ist nicht nur ein reiner Urner-Schlussgang, sondern die zwei sind auch Clubkollegen. Der Michi Zurflue und der Lukas Bissig sind beide zusammen für einen Schwingclub Attinghausen am Start. Also von dem her können wir, sie können sich sicher allerbestens schon ganz Haufen Schwingtraining in der Schwinghalle gemacht miteinander. Ja, das wäre es so ein bisschen Vorausschau auf den Schlussgang. Hier sind jetzt noch auf zwei Ringe die allerletzten Gänge am Laufen. Sobald dass die fertig sind, wird der Schlussgang gestartet. Maximal 12 Minuten Schlussgang durch. Und wir werden uns wieder melden, sobald das die Entscheidung klar ist. Ja.

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2: Ich bin Dario Jecker, guten Abend. Der Rüstungskonzern RUAG kann weniger F-35 Kampfjets in der Schweiz zusammenbauen als geplant. Recherchen von Radio SRF zeigen, statt 4 Maschinen dürfte RUAG nur 3 Jets montieren. Hauptgrund für die Reduktion sind offenbar die Kosten. Der US-Hersteller Lockheed Martin ist demnach nicht bereit, die Montage von 4 Jets in Emmen zu finanzieren. Mit dem Zusammenbau der Jets hätte das Schweizer Know-how aufgebaut werden sollen. Frankreichs ehemalige First Lady Bernadette Chirac ist tot. Die Witwe des früheren Präsidenten Jacques Chirac ist gestern Abend im Alter von 93 Jahren gestorben. Das teilt ihre Tochter der Nachrichtenagentur AFP mit. Bernadette Chirac war bei den Menschen in Frankreich beliebt und beriet ihren Mann während seiner politischen Karriere. Die Tennisspielerin Maria Andreeva gewinnt das French Open gegen die Polin Maja Schwalinska. In 2 Sätzen gewinnt Andreeva in Paris das Turnier. Es ist der erste Grand-Slam-Titel für die 19-Jährige. Andreeva ist Russin, durfte aber nur unter neutraler Flagge antreten. Der italienische Formel-1-Fahrer Andrea Kimi Antonelli holt sich die Pole-Position für das morgige Rennen am Grand Prix von Monaco. Der Mercedes-Pilot entscheidet das Qualifying für sich. Auf die 2 fährt der Niederländer Max Verstappen im Red Bull und auf Platz 3 der Brite Lewis Hamilton im Ferrari. Die Sauberpiloten Nico Hülkenberg und Gabriel Bortoletto holen Platz 13 und 16. Am Abend und in der Nacht sind ein paar Tropfen möglich. Morgen haben wir dann etwa gleiches Wetter wie heute. Mix aus Sonne und Wolken bei maximal um die 23 Grad.

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1: Ich bin Dario Jecker. Guten Abend. Am Morgen ist ein Wanderer im Kanton Freiburg verunfallt und gestorben. Der 29-Jährige ist laut der Freiburger Kantonspolizei beim Abstieg am Dent de Branleur rund 200 Meter in die Tiefe gestürzt. Der Freiburger war mit einem gleichaltrigen Begleiter unterwegs. Die beiden wurden mutmaßlich von einem Steinschlag überrascht. Dabei sei er ausgerutscht und abgestürzt. Die Rettungskräfte konnten den Verunfallten nur noch tot bergen. Der Iran hat seine Nachbarn davor gewarnt, US-Angriffe aus ihrem Territorium zuzulassen. Die Warnung kommt vom iranischen Außenministerium. Hintergrund dieser scharfen Reaktion sind laut Mitteilung Angriffe der USA heute Morgen auf iranische Infrastruktur. Diese bezeichnete der Iran als klarer Verstoß gegen die Waffenruhevereinbarung vom April. Die Tennisspielerin Maria Andreeva gewinnt das French Open gegen die Polin Maja Schwalinska. In zwei Sätzen gewinnt Andreeva in Paris das Turnier. Es ist der erste Grand-Slam-Titel für die 19-Jährige. Andreeva ist Russin, durfte aber nur unter neutraler Flagge antreten. Der italienische Formel-1-Fahrer Andrea Kimi Antonelli holt sich die Pole-Position für das morgige Rennen am Grand Prix von Monaco. Der Mercedes-Pilot entscheidet das Qualifying für sich. Auf die 2 fährt der Niederländer Max Verstappen im Red Bull und auf Platz 3 der Brite Lewis Hamilton im Ferrari. Die Sauber-Piloten Nico Hülkenberg und Gabriel Bortoletto holen Platz 13 und 16. Am Abend und in der Nacht sind ein paar Tropfen möglich. Morgen haben wir dann etwa gleiches Wetter wie heute. Mix aus Sonne und Wolken bei maximal um die 23 Grad.

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1: Ich bin Dario Jecker. Guten Abend. Am Morgen ist ein Wanderer im Kanton Freiburg verunfallt und gestorben. Der 29-Jährige ist laut der Freiburger Kantonspolizei beim Abstieg am Dent de Branlère rund 200 Meter in die Tiefe gestürzt. Der Freiburger war mit einem gleichaltrigen Begleiter unterwegs. Die beiden wurden mutmaßlich von einem Steinschlag überrascht. Dabei sei er ausgerutscht und abgestürzt. Die Rettungskräfte konnten den Verunfallten nur noch tot bergen. Die Glühwürmchensaison in der Schweiz beginnt. Naturschutzorganisationen und Forschungsprojekte rufen derzeit dazu auf, zu melden, wenn jemand Glühwürmchen entdeckt. Das Leuchtspektakel ist jeweils nur während weniger Wochen zu beobachten. Die Schweizer Fußballnazi bestreitet heute Abend den letzten Test vor der WM in den USA, Kanada und Mexiko. Die Schweiz tritt in San Diego gegen Australien an. Nazi-Trainer Murat Yakin nimmt das Spiel gelassen, wie er gestern zu SRF sagte.
2: Es ist klar auf unser Spiel, wir wollen ja zwei, drei Sachen probieren. Aber klar nimmt man auch jeden Sieg natürlich mit einem guten Selbstvertrauen. Aber ich glaube, die Mannschaft ist erfahren genug, dass sie dann wissen, wenn es darauf ankommt.
1: Anpfiff gegen Australien ist um 21 Uhr Schweizer Zeit. Das erste Spiel der WM-Gruppenphase bestreitet die Schweiz heute in einer Woche gegen Katar. Die Tennisspielerin Maria Andreeva gewinnt das French Open gegen die Polin Maja Schwalinska. In zwei Sätzen gewinnt Andreeva in Paris das Turnier. Es ist der erste Grand-Slam-Titel für die 19-Jährige. Andreeva ist Russin, durfte aber nur unter neutraler Flagge antreten. Am Abend und in der Nacht sind ein paar Tropfen möglich. Morgen haben wir dann etwa gleiches Wetter wie heute. Mix aus Sonne und Wolken bei maximal um die 23 Grad.

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Am Mikrofon begrüßt sie die Bea Blättler. Heute, geschätzte Damen und Herren, lade ich Sie ein zu abwechslungsreicher und spannender Filmmusik. Einer von den bekanntesten aus dem Metier ist der John Williams. Darum geniessen Sie seine Musik zu Star Wars.

1993 hat Steven Spielberg den Film Schindlers List inszeniert. Ein sehr bedrückender Film. John Williams hat dazu ein Thema von Schindlers List komponiert.

Der Londoner Filmkomponist Richard Edinsel hat für den Film Dangerous Moonlight, der 1941 erschienen ist, eine Rhapsodie für Klavier und Orchester im spätromantischen Stil von Sergei Rachmaninow komponiert. Unter dem Titel Warschau-Konzerto hat das Werk Weltraum erlangt.

La Valse d'Amélie ist ein bekannter Walzer aus dem romantischen französischen Film Le fabuleux destin d'Amélie Poulain, die fabelhafte Welt der Amélie. 2001 ist der Film erschienen. Der Jan Tiersen hat dazu eine Musik geschrieben, die mehrfach ausgezeichnet worden ist und allein in Frankreich mehr als 200'000 Mal verkauft.

West Side Story. In New York gibt es zwei grosse Gangs. Die amerikanischen Jets und Sharks, die aus Puerto Rico eingewandert sind. Die Gangs die liefern sich erbitterte Schlachten auf der Strasse der Westside. Es entsteht ein Liebespärchen. Auf der einen Seite der Tony, auf der anderen Seite Maria. Es nimmt überhaupt kein schönes Ende. Geschrieben hat die Musik der Leonard Bernstein und der Steven Spielberg hat 2021 einen Film daraus gemacht.

Bond, James Bond. Seit über 50 Jahren gibt es diese Filme. Geniessen sie einfach so bekannte Melodien wie Skyfall, Goldfinger, Live and Let Die und so weiter.

Jetzt möchte ich Sie, geschätzte Zuhörerinnen und Zuhörer, noch auf etwas Spezielles lustig machen. Übermorgen, also am Montag, bis am Freitag gibt's das längste Wunschkonzert auf Radio Eviva. Gleichzeitig ist unsere Spendenwoche. 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Ganz herzlichen Dank jetzt schon im Voraus. «Die Maske des Zorro» ist ein Film vom Regisseur Martin Campbell mit dem Antonio Banderas und dem Anthony Hopkins. 1998 ist der Film erschienen und der James Horner hat die Musik dazu geschrieben. Mit dem Stück, geschätzte Zuhörerinnen und Zuhörer, möchte ich mich für heute von Ihnen verabschieden. Und es würde mich sehr freuen, wenn Sie am 4. Juli wieder einschalten, wenn es heisst Radio Eviva, erste Samstag im Monat, Zeit für Blasmusikbox, Ihre Bea Plättler.

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1: Diese Themen haben heute Schlagzeilen gemacht. Guten Abend.
2: Der Mann, der in Winterthur Menschen mit einem Messer angegriffen hatte, soll aktiv den Kontakt zu Anhängern des Islamischen Staats IS gesucht haben. Laut der Schweiz am Wochenende fand er diese Kontakte im Umfeld einer Moschee im schaffhausischen Neuhausen. Die Bundesanwaltschaft habe in der Vergangenheit gegen Personen dieser Moschee ermittelt, wegen des Verdachts auf terroristische Aktivitäten. Dabei tauchte auch der Name des Attentäters von Winterthur auf. Der Präsident des Neuhauser Moscheevereins reagierte nicht auf eine Anfrage der Zeitung. Der Schweizer Rüstungskonzern RUAG hat nach einem Hackerangriff Lösegeld bezahlt. Das bestätigt der RUAG-Verwaltungsratspräsident im Interview mit dem SRF. Die Kriminellen hätten letzten Herbst eine Tochterfirma der RUAG in den USA gehackt, Daten gestohlen und damit erpresst. Wie viel Lösegeld bezahlt wurde, ist nicht bekannt. Die RUAG habe aber alle Daten wieder zurückerhalten. Damit habe das Rüstungsunternehmen nicht so gehandelt, wie es das Bundesamt für Cyberkriminalität empfiehlt. Es rät grundsätzlich davon ab, Lösegeld an Kriminelle zu bezahlen. Das könne weitere Angriffe fördern.
1: Eine wegen Mordes verurteilte ehemalige Profiboxerin aus Interlaken bleibt im Gefängnis. Das Bundesgericht hat ihren Antrag auf sofortige Freilassung abgelehnt. Die gebürtige Brasilianerin wurde rechtskräftig zu 18 Jahren Haft verurteilt, weil sie ihren Ehemann in Interlaken mit einem Baseballschläger getötet hat. Die heute 40-Jährige bestreitet die Tat weiterhin und hat ein Revisionsgesuch eingereicht. Dieses führt laut Bundesgericht aber nicht automatisch zu einer Freilassung. Papst Leo XIV. Hat auf seiner Spanienreise zur Treue zum Völkerrecht aufgerufen. Er dankte Spanien für seinen Widerstand, mit dem das Land auch den Zorn von US-Präsident Trump auf sich zog. Bis nächsten Freitag reist der Papst durch Spanien. Bei Veranstaltungen unter freiem Himmel werden Hunderttausende Menschen erwartet. Nach Madrid tritt er auch in Barcelona und auf den Kanarischen Inseln auf. In Madrid allein sind laut den Behörden über 14.000 Polizisten im Einsatz, um die Sicherheit des Papstes zu gewährleisten. Die Ukraine beschießt erneut die russische Metropole St. Petersburg, das meldet der Gouverneur der Region. Dort ist heute der letzte Tag des Internationalen Wirtschaftsforums. Bereits am Mittwoch, dem ersten Tag des Forums, hat die Ukraine eine Ölraffinerie in der Nähe von St. Petersburg beschossen. Schwarze Rauchwolken bildeten sich über der Altstadt von St. Petersburg, die zum UNESCO-Weltkulturerbe gehört. Das Wirtschaftsforum lief aber wie gewohnt mit tausenden Teilnehmern.

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1: Diese Themen haben heute Schlagzeilen gemacht. Guten Abend. Sollte das Schweizer Stimmvolk am 14. Juni die 10-Millionen-Initiative annehmen, könnte das Folgen für die Zusammenarbeit mit der EU im Bereich Sicherheit haben. Daraufhin deutet ein vertrauliches Dokument der EU-Mitgliedstaaten, wie die CH-Media-Zeitungen berichten. Demnach könnte eine Kündigung der Personenfreizügigkeit auch die Polizei- und Justizzusammenarbeit, also Schengen-Dublin, gefährden. Die EU will diese Einschätzung je nach Ausgang der Abstimmung veröffentlichen.
2: Das Bundesamt für Cybersicherheit warnt vor einer neuen Betrugsmasche bei Hotelbuchungen. Laut dem Blick verschicken Kriminelle vermehrt WhatsApp-Nachrichten und geben sich dabei als Hotel aus. Um glaubwürdig zu wirken, nutzen die Betrüger dabei oft echte Buchungsdaten. So locken sie mit angeblichen Rückerstattungen oder drohen mit Stornierungen. So wollen sie an Kreditkartendaten gelangen.
1: In der Stadt Zürich wird morgen ein ganzes Quartier vorsorglich geräumt. Der Grund: Die ETH transportiert eine hochgiftige, explosive Chemikalie nach Deutschland, um sie dort zu entsorgen, schreibt die NZZ. Zur Sicherheit müssen dafür rund 270 Menschen ihre Wohnungen an der Clausiusstraße vorübergehend verlassen. Straßen und Tramlinien werden gesperrt. Laut den Behörden besteht zwar für die Bevölkerung keine akute Gefahr, die Räumung des Gebiets soll mögliche Risiken aber ausschließen.
2: Mitglieder der rechtsextremen Gruppe Junge Tat haben gestern Abend am Bahnhof Winterthur ein Banner gegen Migration aufgehängt. Laut dem Tagesanzeiger verschafften sie sich Zugang zum Bahnhofsdach und zündeten Rauchfackeln. Anlass zur Aktion waren die Messerattacke von letzter Woche in Winterthur sowie die Abstimmung zur 10-Millionen-Initiative. Nach der Aktion kam es zudem zu einer Auseinandersetzung mit einer anderen Gruppierung. Die Polizei nahm 3 Personen fest. Zu welcher Gruppe sie gehören, ist nicht bekannt.
1: Frankreichs ehemalige First Lady Bernadette Chirac ist tot. Die Witwe des früheren Präsidenten Jacques Chirac ist gestern Abend im Alter von 93 Jahren gestorben. Das teilt ihre Tochter der Nachrichtenagentur AFP mit. Bernadette Chirac war bei den Menschen in Frankreich beliebt und beriet ihren Mann während seiner langen politischen Karriere. Bernadette Chirac ist bis heute die einzige französische First Lady geblieben, die selbst ein politisches Amt innehatte. Von 1979 bis 2015 war sie Generalrätin des Departements Corrèze in Zentralfrankreich.

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1: Diese Themen haben heute Schlagzeilen gemacht. Guten Abend. Sollte das Schweizer Stimmvolk am 14. Juni die 10-Millionen-Initiative annehmen, könnte das Folgen für die Zusammenarbeit mit der EU im Bereich Sicherheit haben. Daraufhin deutet ein vertrauliches Dokument der EU-Mitgliedstaaten, wie die CH-Media-Zeitungen berichten. Demnach könnte eine Kündigung der Personenfreizügigkeit auch die Polizei- und Justizzusammenarbeit, also Schengen-Dublin, gefährden. Die EU will diese Einschätzung je nach Ausgang der Abstimmung veröffentlichen.
2: Das Bundesamt für Cybersicherheit warnt vor einer neuen Betrugsmasche bei Hotelbuchungen. Laut dem Blick verschicken Kriminelle vermehrt WhatsApp-Nachrichten und geben sich dabei als Hotel aus. Um glaubwürdig zu wirken, nutzen die Betrüger dabei oft echte Buchungsdaten. So locken sie mit angeblichen Rückerstattungen oder drohen mit Stornierungen. So wollen sie an Kreditkartendaten gelangen.
1: In der Stadt Zürich wird morgen ein ganzes Quartier vorsorglich geräumt. Der Grund: Die ETH transportiert eine hochgiftige, explosive Chemikalie nach Deutschland, um sie dort zu entsorgen, schreibt die NZZ. Zur Sicherheit müssen dafür rund 270 Menschen ihre Wohnungen an der Clausiusstraße vorübergehend verlassen. Straßen und Tramlinien werden gesperrt. Laut den Behörden besteht zwar für die Bevölkerung keine akute Gefahr, die Räumung des Gebiets soll mögliche Risiken aber ausschließen.
2: Mitglieder der rechtsextremen Gruppe Junge Tat haben gestern Abend am Bahnhof Winterthur ein Banner gegen Migration aufgehängt. Laut dem Tagesanzeiger verschafften sie sich Zugang zum Bahnhofsdach und zündeten Rauchfackeln. Anlass zur Aktion waren die Messerattacke von letzter Woche in Winterthur sowie die Abstimmung zur 10-Millionen-Initiative. Nach der Aktion kam es zudem zu einer Auseinandersetzung mit einer anderen Gruppierung. Die Polizei nahm 3 Personen fest. Zu welcher Gruppe sie gehören, ist nicht bekannt.
1: Frankreichs ehemalige First Lady Bernadette Chirac ist tot. Die Witwe des früheren Präsidenten Jacques Chirac ist gestern Abend im Alter von 93 Jahren gestorben. Das teilt ihre Tochter der Nachrichtenagentur AFP mit. Bernadette Chirac war bei den Menschen in Frankreich beliebt und beriet ihren Mann während seiner langen politischen Karriere. Bernadette Chirac ist bis heute die einzige französische First Lady geblieben, die selbst ein politisches Amt innehatte. Von 1979 bis 2015 war sie Generalrätin des Departements Corrèze in Zentralfrankreich.

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